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Jetzt bin ich aber ganz stolz auf mich. Ich wollte nämlich, dass dieses wunderschöne Stück von T-Pow noch ausgespielt wird und dass ich genau diesen Übergang auch so hinkriege. Das ist nämlich manchmal gar nicht so leicht mit dem Internetversatz. Ja, ich grüße euch ganz herzlich zum Treffpunkt Schlager. Barbara Müller ist mein Name und wir sind die kommenden 3 Stunden zusammen. Ich freue mich drauf, wünsche allen einen schönen Sonntagnachmittag.

Wir haben eine Menge vor. Wir haben ein Album der Woche. Das ist vor ein paar Wochen rausgekommen von Alessa nämlich. Ja, dann covern wir natürlich auch ein bisschen. Wir schauen zurück ins Jahr 1988 heute. Wir gratulieren Wolfgang Petri zum halbrunden Geburtstag. Jetzt habe ich ja schon eine Menge verraten. Neue Titel gibt es natürlich. Tag der Flüsse ist heute. Ja, und ansonsten schauen wir mal, was euch dazu noch einfällt, über was wir heute musikalisch reden könnten. Wir hatten natürlich Herbstanfang am Mittwoch, aber der Spätsommer macht ja seinem Namen auch noch alle Ehre. Es ist ja richtig tolles Wetter und morgen soll es ja nochmal richtig warm werden. Ich bin gespannt. Ja, das und mehr bis 17 Uhr. Dann starten wir mit Gabi Baginski, die ganz große Show.

Aviva Genski und die ganz große Show. Na, ob es die heute wird, weiß ich nicht, aber es ist doch schon mal ein guter Start, den man sich durchaus mal klauen kann zwischendurch zu dafür, dass man eine Sendung eröffnen möchte. Ja, was machen wir heute? Das habe ich ja schon so ein bisschen verraten, aber ich sage euch noch Kontaktdaten, wie ihr zu mir durchkommen könnt, über die Wunschbox zum Beispiel, und die ist zu finden auf unserer Homepage. Ich habe sie auch schon aufgemacht. Ja, heute war ich ganz zeitig. www.radio-ffr.de, das ist unsere Homepage-Adresse, unsere Internetadresse, und darauf zu finden ist die Wunschbox, die kann man anklicken. Man findet dort überhaupt auch ganz viel Wissenswertes über unser Programm. Wer ist hier so dabei bei Radio FFR, das Team, das sich kurz vorstellt und so weiter. Also lohnt sich durchaus auch mal drauf zu schauen, auch auf kommende Sendungen, die so kommen bei uns. Ja, wie auch immer, in diesen Weg kann man also wählen, und dann haben wir noch die E-Mail-Adresse barbara@radio-ffr.de. Und da nehme ich auch gerne eure deutsch gesungenen Musikwünsche an. Das ist ganz klar heute, dass der Sonntagnachmittag dem deutschen Schlager gehört. Und bitte, wenn es geht, mit Ersatztitel, dann ist die Chance, dass wir zusammenkommen, auch recht groß. Derweil gibt es noch ein paar Sonntagstitel, bis wir dann zu unserem Album der Woche kommen. Ich dachte, wir versetzen uns mal in Hildegard Knef hinein. Die möchte am Montag mal Sonntag haben. Tja, da kann ich diesmal mithalten. Ich habe nämlich morgen frei. Ja, das ist auch mal ganz nett. Von daher ist das fast wie so ein kleiner Sonntag morgen für mich. Dann haben wir dann noch Wenke Möhre. Immer am Sonntag. Nein, nicht der Sonntag im Bett, denn ich hatte noch mehr Sonntagstitel gemacht. Diesen hier zum Beispiel, den wir gleich hören werden. Und Andrea Jürgens, die kleine Andrea Jürgens, freut sich natürlich auf den Sonntag, denn da hat sie ihre ganze Familie zusammen. Aber erstmal die Hildegard Knef. 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

Sonntagstitel im Treffpunkt Schlager am Sonntagnachmittag. Jetzt mit unserem Album der Woche und das kommt diesmal von der Österreicherin Alessa. Spielerin heißt es und Alessa ist am 2. Januar 1979 in Graz geboren, übrigens als Elke Kaufmann, Schlagersängerin und Tierärztin ist sie mittlerweile auch und hat nach dem Abitur, das ja in Österreich Matura heißt, 2004 in Wien angefangen, Psychologie zu studieren. Und sie hat auch in zwei Bands erfolgreich gesungen, aber sie haben sich beide aufgelöst, die beiden Gruppen. Und dann ist sie ein Jahr nach Spanien übergesiedelt und hat dort als DJ und als Livesängerin gearbeitet. Ja, und dann ist sie wieder zurückgekommen und hat dann in verschiedenen Bands wieder gesungen und ist mit diesen getourt, auch recht erfolgreich. Und 2006 hat sie dann endlich dann einen Plattenvertrag bei Sony BMG Austria bekommen. Und dann kam ihr erstes Soloalbum 2007 und im Februar 2008, da hat man sie dann auch hier in Deutschland so langsam zur Kenntnis genommen mit ihrer Single Der Himmel weint heute Nacht. Ist sie dann auch in die Airplay-Charts gekommen. Ist so ein bisschen so, ja, ich weiß nicht, ob es genau das Smokey-Cover ist, aber mich hat es immer erinnert an You're So Different Tonight. Vielleicht hat der ein oder andere das noch im Ohr. Ja, weitere Alben folgten dann, die es immer in die Charts geschafft haben, 2012 und 2015. Das 2015er Adrenalin, heißt es übrigens, war übrigens ihr bislang erfolgreichstes Album. Ja, 2019 kam dann nochmal ein Best-of-Album, 2021 dann das Album Sommerregen. Ja, und sie betreibt inzwischen einen Pferdehof und lebt in Österreich und auch mal in Deutschland zwischendurch. In Köln hat sie mal gelebt. Ja, und wie gesagt, ihr neues Album heißt Spielerin. Daraus hören wir zwei Titel. Zum einen dann Zwischen deinen Zeilen. Das ist die doch recht erfolgreiche Single, die im Moment immer noch in den Charts herumgeistert. Und Neue Wunder.

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Jetzt habe ich gedacht, machen wir jetzt das Thema Spielen oder machen wir das Thema Wunder auf? Naja, also ich denke, wir kümmern uns mal um die Wunder. Die Gruppe Wind hat ja schon gesungen, an ein Wunder muss man glauben.

7, eine ganz besondere Zahl, eine magische Zahl, ja, eine biblische Zahl sogar. Die 7 Wunder haben das Duo Elbglanz gerade besungen aus dem Jahr 2017. Das Duo Elbglanz, Diana aus Dresden und Luciano aus Hamburg, die sich damals in einem Tonstudio kennengelernt haben und 2017 ihr erstes Album rausgebracht haben. Ja, ist ein schöner Ohrwurm damals gewesen. Ja, und die Gruppe Wind hatten wir auch noch zuvor. Wunder, könnte man noch eine ganze Menge Titel spielen, aber jetzt gibt's erstmal was ganz Neues von Elvira Fischer. Sie hat sich einen Titel vorgenommen, den wir gut kennen. Dürften, gut im Ohr haben dürften von Uwe Busse, nur zu Gast auf dieser Welt. Und ich finde, sie hat auch eine sehr schöne Coverversion draus gemacht. Nach wie vor sehr aktuelles Thema.

glaube, das dürfte so einer der erfolgreichsten Titel von Uwe Busse gewesen sein. Horst ist ein Held. Da haben wir ihn gerade nochmal selber singen lassen, nachdem wir dieses wunderbare Cover von Elvira Fischer gehört haben. Ja, und ich habe den Musikwunsch den ersten Mal rausgefischt vom Ralf. Also das verstehe ich ja nicht so ganz, habe ich da mal zurückgefragt, denn wir haben ja so schönes Sommerwetter. Warum Ralf jetzt unbedingt Laura Wilde hören möchte mit dem Wolkenbruch im siebten Himmel? Naja, weil wir ja eigentlich den Regen dringend brauchen. Ja, das stimmt. Die Talsperren sind leer, die Flüsse sind leer, die Schifffahrt funktioniert nicht mehr richtig. Also gut, lassen wir es ein bisschen regnen mit Laura Wilde.

Na, dann wollen wir doch mal hoffen, dass das musikalisch auch auf sie zutrifft, auf Judy Weiss. Sie hat ja, bevor sie ihr neues Album rausgebracht hat, schon eine ganze Weile pausiert. Ja, aber sie scheint jetzt tatsächlich wirklich wieder Fuß gefasst zu haben. Und das hier war ihr neuer Titel, Zurück, um zu bleiben. Thorsten hat sich Musik auch gewünscht bei uns und Thorsten hat ein richtig tolles Motto für heute rausgesucht. Ich dachte, das ist ja mal eine coole Idee, denn wir haben ja jetzt Herbst seit letzten Mittwoch und im Moment haben wir so die Phase, wo wir nicht genau wissen, wie wir uns ja morgens kleiden sollen. Also beziehungsweise morgens ist es noch kühl, das habe ich neulich auch gemerkt. Morgens, als ich aus dem Haus gegangen bin, war es richtig kühl und nachmittags war es richtig schönes Wetter. Die Sonne war draußen. Ja, es war ein bisschen Wind, aber ja, da war dann die dickere Jacke schon wieder fast ein bisschen zu warm. Naja, das Thema Mode ist diesmal dran bei Thorsten. Mode, Bekleidung, alles, was man sich da so vorstellen kann. Deswegen hören wir jetzt zunächst mal die Hornets und Manneke. Und dann hänge ich die Paola noch dran mit natürlich der Mode. Die darf natürlich auch nicht fehlen.

die 80er Schlager haben wir gerade gehört mit Paola und mit den Hornets. Aber es folgen noch weitere in der dritten Stunde, denn wir schauen ja ins Jahr 1988 noch zurück, was unser Schlagerjahr angeht. Ja, wenn wir schon gerade über den Herbst so ein bisschen gesprochen haben, dann okay, machen wir eine kleine Herbstrunde schon mal, auch wenn wir heute schönes Wetter haben, mit der Andrea zum Beispiel. Andrea und der Herbst. Und dann haben wir die Marion Elskis natürlich auch noch mit ihrer Sicht auf den Herbst, wenn man sich so vom Sommer auf den Herbst wieder einstellen muss und alles erstmal so ein bisschen schwieriger wird, weil das Wetter draußen schlechter wird und so weiter. Naja, es soll diese Woche so ein Wetterumschwung kommen, sagen die Wetterfrösche. Also hören wir schon mal, worauf wir uns dann so einstellen müssen in den nächsten Wochen und ja, Monaten, bis dann der Winter kommt. Aber das dauert hoffentlich noch eine Weile.

0: Ja, wenn man sich an die kurzen Tage wieder gewöhnt hat und wenn dann alles wieder so in der Bahn läuft, wenn man sich an das kalte Wetter oder an das kühle Wetter gewöhnt hat oder an den Regen, dann ist doch alles in Ordnung. Und dann kann man den Herbst auch wieder genießen mit einer schönen gemütlichen Tasse Tee vielleicht und ja, vielleicht am Sonntagnachmittag mit dem Treffpunkt Schlager, wenn man vor dem Radio sitzt. Und ansonsten, ja, versuche ich euch so gut wie es geht ein bisschen zu unterhalten, euch neue Musik vorzustellen, eure Musikwünsche zu erfüllen. Ja, und jetzt covern wir mal wieder ein bisschen. Ja, wir haben noch gerade so September, das ist der letzte Treffpunkt Schlager im September. Deswegen spielen wir jetzt Joe Dassin mit Septemberwind. Und das ist die deutsche Version von L'été Indien. Und dann haben wir noch Daniel Gérard mit seiner deutschen Version von Butterfly. Also beide Interpreten singen ihre Versionen in deutscher Sprache.
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Tja, da wird er wohl noch bis zum nächsten Sommer wieder warten müssen, der Daniel Gérard. Wir kommen zum Musikwunsch von Corinna. Corinna hätte gern mal die Schäfer gehört. Sag mir, wo ist der Himmel? Na, dann hängen wir doch eigentlich die Claudia Jung gerne mal wieder dran mit Wo kommen die Träume her? Das ist auch eine gute Frage.

Ja, der Titel fiel mir da spontan ein nach den Schäferinnen, als ich gedacht habe, auch wenn Corinna sich die Schäfer wünscht, dann passt die Claudia Jung mit ihren vielen Fragen ja auch nochmal richtig gut dahinter. Ja, das ist schon so. Als Kind hat man 1000 Fragen, die man überhaupt nie beantwortet kriegt, weil sie eben keiner auch beantworten kann. So ist das. Unser heutige 3-nach-3-Kandidat ist Wolfgang Petri, der am 22. September Geburtstag hatte. 75 ist er schon geworden und ist nach wie vor ja doch gut dabei mit seinem neuen Album, das er jetzt rausgebracht hat. Werden wir natürlich auch noch hier im Treffpunkt Schlager vorstellen. Aber jetzt hören wir erstmal 3 Titel von ihm. Ja, angefangen in den 70ern bis hin zu den 90ern bis heute. Wir fangen an mit einem Titel aus dem Jahr 79. Sommer in der Stadt war ja der erste, mit dem er 76 durchgestartet ist. Und den haben wir ja schon so oft hier im Sommer gespielt. Deswegen hören wir jetzt einen aus dem Jahr 79. Habe ich dich heute Nacht verloren. Dann gehen wir ins Jahr 97. Und da war er schon ziemlich flott unterwegs mit Augen zu und durch. Und weiter, immer weiter ist ein Ausschnitt aus seinem aktuellen Album, das wir, wie gesagt, hier in den nächsten Wochen, wenn nicht sogar nächste Woche, ich weiß noch nicht genau, was wir nächste Woche machen, da ist ja der Tag nach dem 3. Oktober, lasst euch einfach überraschen, aber wir werden es auf jeden Fall hier vorstellen. Dreimal Wolfgang Petri zum 75. Geburtstag, der stattfand am 22. September.

da gibt er schon ziemlich Gas auf seinem neuen Album, das muss ich sagen. Da sind viele solcher eher etwas rockigere Songs auch drauf zu hören. Also hört sich richtig gut, aber das werdet ihr dann alles auch selber feststellen, wenn wir es hier vorstellen. Dreimal Wolfgang Petri im Treffpunkt Schlager zum 75. Geburtstag. 15 Uhr und gleich 32 Minuten haben wir es inzwischen. Das heißt, es wird Zeit für unsere kleine Umschaltpause sozusagen. Naja, so eine kleine Pause, wo wir uns so ein bisschen erholen können. Zwei Instrumentaltitel hören wir dann, bevor es dann wieder mit viel gesprochenem und gesungenem Text weitergeht. Und so habe ich gedacht, naja, wenn wir schon über den Herbst und über das Thema Kleidung haben wir ja schon so ein bisschen gesprochen reden. Im Herbst hat man ja vielleicht auch mal Zeit, wieder ein bisschen Fernsehen zu schauen. Und heute geht ja alles über die Streaming-Dienste, wo man ja wunderbar sich aussuchen kann, nach was einem gerade ist. Ich habe mal zwei nostalgische 80er-Fernsehserien aus dem ZDF rausgesucht, nämlich die Titelmusik aus der Schwarzwaldklinik von Norbert Hammerschmidt, vom Orchester Norbert Hammerschmidt. Und zuvor hören wir noch das Orchester James Last mit den zwei Münchnern in Hamburg. Ich habe beide Serien sehr geliebt. Vielleicht erinnert ihr euch auch noch dran.

Ach ja, was war das schön, jeden Samstagabend um 19:30. Da lief sie dann im ZDF in den 80ern. Später ist sie dann ein paar Mal auch umgezogen auf andere Wochentage und so weiter. Naja, sie ist ja dann auch oft wiederholt worden. Aber wie gesagt, heute kann man ja fast alles überall sich angucken, worauf man so gerade Lust hat. Jetzt gibt's was Neues von den Kastelruther Spatzen. Und ich glaube, da hatten sie so ein kleines anderes Vorbild, wenn mich da meine Ohren nicht ganz täuschen. Aber wir vergleichen das gleich mal. Wir hören jetzt die Kastelruther Spatzen aus ihrem Album, das bald rauskommen wird. Das wird ein Jubiläumsalbum sein. 40 Jahre Kastelruther Spatzenfest feiern wir ja bald. Und so hören wir jetzt den neuesten Titel. Sie will einen Südtiroler.

Naja, das lässt sich ja vielleicht sogar kombinieren. Ich meine, Südtirol gehört ja zum Großteil auch zu Italien, ne? Also, das kommt drauf an, aus welcher Gegend dieser Italiener dann stammt, den sie sich da sucht. Aber ich glaube, sie meint, dass vielleicht vom Temperament her vielleicht doch noch ein bisschen mehr südlich gelegen. Ja, gut, dass die Geschmäcker ja unterschiedlich sind, ne? Apropos Tirol, wir kommen nochmal zu Thorstens Musikwunschzettel zurück. Ja, die Kleidung ist ja heute so ein bisschen dein Thema. Ich kaufe mir lieber einen Tiroler Hut von Billy Moe und die 7-Meilen-Stiefel hören wir dann auch noch anschließend von Graham Bonney.

Da haben wir schon wieder die Zahl 7, 7 Meilenstiefel und Graham Bonney. Ja, jetzt hören wir den Kandidaten, da habe ich geschwankt. Nehme ich jetzt den oder nehme ich jetzt Wolfgang Petri für die Rubrik 3 nach 3? Wolfgang Biel hat in die Wunschbox geschrieben und natürlich darf Freddy Quinn heute nicht fehlen, denn er wird 95 heute. Dann spielen wir ihn doch mit deinem Wunschtitel, lieber Wolfgang, nämlich mit Junge, komm bald wieder.

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1: Da waren wir im Jahr 59 unterwegs mit Tom und Tommy, eine Handvoll Heimaterde. Ja, was gab's doch viele Titel, die sich mit der Ferne, mit fernen Ländern, mit anderen Erdteilen, mit anderen Gegenden beschäftigt haben. Aber es gab auch viele Titel, ja, mit der Sehnsucht nach zu Hause dann auch wieder, ne? Also das muss man auch sagen. Wieder was Neues. Es gibt ein neues Album von Ramon Roselli. Auch das wird hier noch drankommen im Treffpunkt Schlager. Aber sein neuester Titel, den spielen wir doch auf jeden Fall mal. Und der heißt Alles, was du suchst.

Mario Albers und Einfach echt mit dir. Schöner Titel, schöner Text, muss ich wirklich sagen. Gefällt mir richtig, richtig gut. Ja, jetzt haben wir sozusagen the next generation, die nächste Generation, nämlich Jolina Drews, Achim Petri und Lukas Kordalis mit einem Titel, den wir kennen von Jürgen Drews. Irgendwann, irgendwo, irgendwie. Ja, die haben sich zusammengetan und es gibt auch einen Podcast mit den dreien, bei dem sie vorher nicht wissen, um welches Thema es geht. Also das bekommen sie während der Aufnahme sozusagen gesagt und dann müssen sie über ganz, ganz, ganz persönliche Dinge im Podcast auch miteinander sprechen. Naja, schauen wir mal. Das läuft jetzt schon eine Weile und ich glaube, ich werde mir das mal anhören, mal schauen, um was es da so geht. Wir hören die drei jetzt erstmal singen. Irgendwann, irgendwo, irgendwie.

Neues von Pia Sophie, wenn das nicht zu viel ist. Und weitere Frauenpower hören wir jetzt, ein Schlagerduo namens Seelenverband. Lilly Christine und Tina Anders, ja, haben sich über die Musik kennengelernt und festgestellt, dass sie doch einiges gemeinsam haben. Ihr neuester Titel heißt »Das Beste bleibt«.

Ja, die Sommerpause ist vorbei. Man merkt es förmlich, denn es gibt so viele neue Songs, ja, dass man gar nicht alles unterbringt in einer Sendung. Aber ich habe jetzt noch mal einen neuen Titel rausgesucht von Eva Luginger. Sie hat nämlich auch was Neues gemacht und der Titel heißt Weite Straßen.

Hört sich richtig gut, Julia Lindholm und ihre Version vom Taxi nach Paris im Original von Felix Deluxe. Ja, jetzt muss ich überlegen, wie mache ich das jetzt? Wie komme ich jetzt vom Taxi nach Paris zu Matthias Karas, der ja schon 2023 im Januar leider an einer Krebserkrankung verstorben ist. Ja, und sein Team wollte ihm ein musikalisches Denkmal setzen und hat einen Titel von ihm, der bereits auf einem seiner Alben veröffentlicht wurde, nochmal jetzt neu als Single rausgebracht, nämlich Auf ein Neues. Der Titel soll Mut machen, er soll ja ein bisschen Mut machen, dass man nach vorne schauen soll, dass zwar der Sommer vorbei sein kann, aber dass dann wieder ein neuer Sommer, ein neuer Anfang folgt und ja, einfach viel Optimismus ausstrahlen. Und wir hören uns den jetzt einfach nochmal an und holen ihn uns nochmal ins Gedächtnis zurück.

Ja, ich glaube, ich muss meinen Ordner über die Lieder, in denen es um weitere Lieder geht, mal neu überarbeiten. Da sind ja inzwischen schon wieder so viele dazugekommen. Das hier war auch wieder ein neuer Titel von Nina Mondschein, wie ein Song von ABBA oder Boney M. Wir schauen zurück in ein bestimmtes Schlagerjahr und ich habe euch versprochen, wir schauen nochmal in die 80er. Dreimal das Jahr 1988 steht jetzt ins Haus und ich schaue ja so gerne in die Grand Prix-Vorentscheidungen aus Deutschland. Da war eine junge Sängerin mit einer glockenhellen Stimme dabei, namens Michaela. Leider ist der Auftritt ein bisschen schief gegangen, aber schön gesungen hat sie trotzdem auf der Single. Auf jeden Fall hat mir der Titel sehr gut gefallen, nämlich Michaela mit Ein kleines Wunder. Danach hören wir Cindy Berger. Sehr kraftvoll, sehr ausdrucksstark und Leben will ich auch. Und als drittes dann noch ein Schlagerduo namens Thomas und Thomas. Träumen kann man nie zu viel. Und das ist ein Schlager, ja, wie man ihn so kennt aus den 80er Jahren.

Drei Titel aus dem Jahr 1988 haben wir gehört. Ja, und das am Schluss waren noch Thomas und Thomas. Träumen kann man nie zu viel. Ja, ich habe gar nicht mehr so viel Zeit. Ich möchte aber doch noch Linda Feller zum Geburtstag gratulieren. Sie ist 60 geworden am vergangenen Mittwoch. Und deswegen spielen wir ihren neuesten Titel. Vielleicht ist er ja ein bisschen biografisch. Die besten Jahre.

Tja, moderner Popschlager mit Country-Elementen würde ich das doch mal bezeichnen. Sally Carter und das Herz einer Löwin. Und es wird Zeit, dass wir zu unserem Album der Woche kommen. Ganz schnell muss das jetzt gehen mit Alessa. Und das ganze Leben ist ein Spiel. Und als zweites nochmal Alessa mit Unser Weg.

Alessa und ihr Album Spielerin haben wir heute vorgestellt. Mein Weg haben wir gerade noch gehört, oder unser Weg viel eher. Mein Weg führt mich jetzt in den Feierabend. Ich werde gleich an Tobias Stein übergeben und er wird euch durch den Nachmittag, durch den Rest des Nachmittags und nicht durch den frühen Abend begleiten, bis dann um 19 Uhr Fred Lüne übernimmt mit dem Schlager-Rendezvous. Wir hören uns wieder morgen Abend zur Traumzeit ab 22 Uhr. Bis dahin sage ich Tschüss für heute, wünsche euch einen schönen restlichen Sonntagabend und kommt mir gut in die neue Woche morgen. Barbara Müller ist raus und weg für heute und hoffe ich natürlich pünktlich fertig zu werden.

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Ja, ihr Lieben, hier bin ich wieder zurück aus dem Urlaub. Ein paar Sonntage mussten vergehen und ihr musstet warten auf den Schlagercocktail. Aber diesbezüglich darf ich mich herzlich bedanken bei all meinen Vertretungen, die indes für euch hier immer wieder über den Sender liefen. Aber heute ist es wieder soweit. Herzlich willkommen zur 252. Ausgabe des Schlagercocktails am Sonntag. Hier am Mikrofon ist wie immer euer Tobias Stein und wir starten natürlich fröhlich und stimmungsvoll in die Sendung und zwar mit Marc Pircher und den Brüdern Brunner und Brunner.

Klares Statement hier von Brunner und Brunner. Auch Männer sind nur Menschen. Ja, wie gewohnt stimmen wir uns hier in der ersten Stunde auf den Abend ein, bevor wir dann ab 18 Uhr einsteigen ins Warm-up auf das heutige Schlager-Rendezvous meines lieben Freundes und Kollegen Fred Lühne, der euch ab 19 Uhr dann aus Österreich begrüßen wird. Ja, das Wievel, der heute feiert und wen er Spannendes heute im Talk hat, das erfahrt ihr dann zur vollen Stunde. Bis es soweit ist, gibt's hier weiter Musik und zwar von Claudia Jung und den Flippers.

Ach ja, Laguna d'Amore, da kommen die Urlaubserinnerungen nochmal hoch aus der letzten Woche. Falls sich hier einer fragt, wo denn der Stein so lange geblieben ist, unter anderem natürlich auch im Urlaub und nicht nur auf der Bühne. Aber ich habe es natürlich auch verbunden mit einem wundervollen Treffen unseres lieben Fred und seiner Angie in Bruck. Dort ein kleiner Halt, der ist immer notwendig. Wir haben die Gastfreundschaft sehr genossen und natürlich das Umland, den Großglockner, der muss einmal gesehen werden, aber der Fred, der muss auch mal gesehen werden und darum haben wir uns die Zeit gerne genommen. Danke nochmal für alles, was wir bei euch erleben durften. Ja, hier geht's weiter mit Andreas Cavalier und DJ Ötzi und natürlich in weiterer italienischer Stimmung. We salute you.

Ja, auch Andy Borg und Franz Junior, die sind ein Teil nicht nur von mir, sondern dieser Sendung. Und sie läuten hier schon das Ende der ersten halben Stunde des Schlagercocktails ein. Freut euch auf Herzklopfzeichen und die Entdeckung der Gefühle.

BR-Geschichte wollen wir auch in der nächsten halben Stunde schreiben und steigen ein in das Taxi Nummer 4 und genießen die Flügel der Träume. Das Ganze kommt hier von Bianca Graf und Gigi Anderson.

Ja, und das Glück, das nutzen wir natürlich und bleiben im Taxi Nummer 4 und rauschen gern warm ab auf das heutige Schlagerrunde, wo meines lieben Freundes und Kollegen Fred Lühne, der euch ab 19 Uhr aus Österreich begrüßen wird. Ab 18 Uhr gibt's dann hier das warm ab auf dasselbige und wir machen natürlich noch mehrere Zwischenstopps, unter anderem jetzt hier mit der Liebe, die nie vergeht und der Jukebox. Da hören wir natürlich auch gerne zu. Freut euch hier auf Diana Sorbello und Hein Simons.

Und genau mit diesem Song hat Hein Simons den Nerv meiner Sendung hier getroffen, denn hier gibt's die besten Schlager der vergangenen Jahrzehnte. Und man erinnert sich immer wieder gerne zurück, so wie auch jetzt hier mit den nächsten beiden Gruppen. Und zwar die Cappuccinos, und freut euch gleich im Anschluss auf Marco Vendre.

Ja, bei der Aussage, es geht mir gut, freue ich mich sehr, dass es einem Künstler wirklich wieder gut geht und dass er wieder am Markt ist und sich immer wieder zurückmeldet, auch wenn er keine großen Stadionkonzerte gibt, wie er es damals getan hat. Und er war einer der ersten, die ich früher als junger Mann noch besuchen durfte und war immer wieder von ihm begeistert und freue mich umso mehr, dass er auch heute wieder da ist. Und möchte ihm natürlich auch nachträglich zum 75. Geburtstag gratulieren, denn in dieser Woche feierte er dieses ja doch schon gesetzte Alter und freue mich, dass er wie gesagt immer noch da ist. Hier für euch Wolfgang Petri und gleich im Anschluss freue ich auf Frank Schöbel.

Und damit hat Frank Schöbel den Nagel auf den Kopf getroffen, im wahrsten Sinne des Wortes, denn er war der Letzte und gleichzeitig der Erste, denn wir sind jetzt hier angekommen im Warm-up auf das heutige mittlerweile 981. Schlagerrendezvous meines lieben Freundes und Kollegen Fred Lühne, der euch ab 19 Uhr aus Österreich dann begrüßen wird. Heute bei ihm im Talk ist kein geringerer als Burkhard Peine. Freut euch drauf, bleibt dran und genießt den Sonntagabend weiterhin hier mit Radio FFR. Gestattet mir trotzdem nochmal zurückzukommen zum Wolfgang Petri und der Sehnsucht nach dir, ohne das jetzt falsch zu deuten, aber ein bisschen Sehnsucht ist immer, wenn man Kollegen lieb gewonnen hat. Denn nach meinem Terminkalender sehe ich ihn erst wieder am 31. Januar zur 1100. Sendung des Kofferradios in Berlin. Aber er ist immer wieder ein Steckenpferd hier bei mir in der Sendung. Freut euch jetzt hier auf Klaus Beyer mit einem wundervollen, ja, wie soll ich sagen, ich bin ja immer ein Fan von Titeln, die man covert, aber er hat ein wundervolles Cover gemacht von Hey Amigo Charlie Brown. Das Ganze jetzt hier für euch und gleich im Anschluss gibt's Helene Fischer.

Und von einer stimmgewaltigen Frau zu zwei weiteren stimmgewaltigen Frauen. Und die treiben uns wirklich an den Rand des Wahnsinns. Freut euch hier auf Mara Kaiser und Iron Shear.

Ja, also ich weiß nicht, wie es euch geht, aber nach so viel Migräne geht es mir immer wieder in Richtung Country, das ich unbedingt hören muss. Deshalb passt da immer wieder sehr gut das Truckstop-Syndrom. Und hier sind sie für euch mit dem Wilden Westen. Um dann aber alles wieder ein wenig abzuflachen, freut euch gleich im Anschluss auf Peter Grimberg und Schalala, I love you.

Ja, auch wenn es dir Alessa 100 Mal jetzt hier gebeten hat zu lügen. Nein, das tun wir nicht, denn wir sind wirklich in der letzten halben Stunde des Schlagercocktails beziehungsweise des Warm-Ups ab das heutige mittlerweile 981. Schlagerrunde, wo meines lieben Freundes und Kollegen Fred Lühner, der mittlerweile mit Sicherheit schon an seinem Pult sitzt und gespannt darauf wartet, dass er einsetzen darf. Aber bis er drankommt, gestalten wir natürlich hier noch den Zeitraum für euch mit Musik. Freut euch jetzt hier auf Markus Wohlfahrt und Nicole.

Ja, ja, unser Herz schlägt natürlich Salto und auf dem Höhepunkt will ich natürlich euch natürlich die zwei letzten Runden hier ankündigen und freue mich jetzt hier auf ein wunderbares Cover und das kommt von Matthias Reim und der hat sich mal einen Titel aus dem Osten gegriffen und zwar von City, das Ganze hier für euch am Fenster.

Ja, lieber, und analog zu diesem seltenen Duett zwischen Roger Whittaker und Cindy Berger würde ich mich freuen, wenn ihr ja dran bleibt zur letzten Runde. Und die kommt von Michael Struckel und Tanja Lasch. Und gleich im Anschluss hören wir uns hier wieder im Abgesang.

Ja, ihr Lieben, wenn es am schönsten wird, sollte man aufhören und übergeben. Und zwar in Richtung nach Österreich, zu meinem lieben Freund und Kollegen Fred Lühne. Aber ich habe es ja schon in den sozialen Medien angekündigt, der Abgesang, der kommt heute in leisen Tönen. Denn mein lieber Freund, der viel zu früh verstorben ist, hatte seinen Todestag in dieser Woche. Und genau wegen ihm ist auch diese Ballade entstanden, die ich heute für euch hier präsentieren möchte im Abgesang. Und ich hoffe, ihr seht es mir nach, aber für mich ist es sehr wichtig, auch diesen Song auch im 10. Jahr für ihn hier zu präsentieren und euch dann überzuleiten in etwas heitere Stimmung beim lieben Fred. Ich freue mich auf nächste Woche mit euch, denn da gibt es was ganz Besonderes, nämlich meinen 49. Geburtstag, den ich nicht alleine feiere, weil auch der Familie habe ich schon abgesagt, denn ich möchte es unbedingt mit euch gemeinsam feiern. Also schaltet wieder ein hier pünktlich ab 17 Uhr am kommenden Sonntag hier zur großen Geburtstagsparty für mich selbst. Und ich würde mich riesig freuen, wenn ihr mir unter stein0410@outlook.de ihr eure Wünsche oder sonst was schickt. Und wie gesagt, es ist nicht nur Sendung für mich, sondern auch für euch, dass dann auch, dass jeder für euch auch seinen Teil hier davon mitnehmen kann. Freut euch jetzt hier im Anschluss auf den lieben Fred und seinen Talkgast Burkhard Peine und bleibt gesund, kommt neu in die neue Woche und ja, am liebsten dann auch wieder am kommenden Sonntag ab 17 Uhr pünktlich hier mit mir am Mikrofon. Hier war und bleibt euer Tobias Stein und ich wünsche euch eine gute Woche. Bis dahin. Cheerio. Bye bye.

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0: Tja, und mit einem kleinen Blick Richtung Himmel bedanken wir uns natürlich bei unserem Tobias Stein und ich sage herzlich willkommen und ja, schönen guten Abend. Hier ist das 982. Schlagerrendezvous hier bei uns auf Radio FFR. Schön, dass ihr da seid. Tja, und ich habe heute einen sehr interessanten Talkpartner für euch parat. Ja, vor einigen Wochen hat mich nämlich mein lieber Freund und ja, Star-Promoter, kann man schon sagen, Johannes Koch angeschrieben, ob ich nicht Lust hätte, mit einem Schützling von ihm etwas länger zu plaudern. Einem Mann, der unglaublich sympathisch ist und einem Mann, der mit viel Liebe ein Spätberufener in der Musiklandschaft ist. Und ich bin ja neugierig geworden und habe gesagt, was, lieber Hannes, wir machen das. Und dann habe ich ihn erstmals persönlich am Ohr gehabt, den Burkhard Peine, und ich konnte dem lieben Hannes nur zustimmen. Ja, diesen Mann muss man ganz einfach mal kennengelernt haben. Und das machen wir heute im Rahmen des Schlagerrendezvous. Burkhard Peine, heute mein Talkpartner. Tja, und ab ca. 20.40 Uhr heißt es dann Fred Schlager Hitparade. Wird es das Duo Vintos in der vierten Wertungswoche wieder auf die Eins schaffen oder haben wir in dieser Woche eine neue Nummer 1? Diese Frage werden wir dann um 22 Uhr beantwortet haben. Ja, und danach gibt es natürlich wieder gemeinsames Programm. Und deshalb habe ich die Wunschbox bereits geöffnet unter www.radio-ffr.de. Also wenn ihr auf Wunschbox klickt, dann könnt ihr das Musikprogramm mitbestimmen. Oben schreibt ihr euren Namen, zweite Zeile Interpret, dritte Zeile Wunschtitel. Ihr könnt auch einen ganz lieben Gruß da lassen, wenn ihr möchtet. Ist allerdings nicht Grundvoraussetzung. Hauptsache, es ist deutschsprachig, vorrangig deutscher Schlager. Tja, und das Schöne ist, wenn Interviews aufgezeichnet sind, man merkt dann plötzlich nicht mehr, dass der Moderator vielleicht ein klein wenig angeschlagen ist, aber man merkt auch, dass der Moderator zu diesem Zeitpunkt stimmlich fit war. Ich kann mich jetzt wieder ein klein wenig schonen, mich zurücklehnen und gemeinsam mit euch den Talk mit Burkhard Peine genießen, der ja jetzt gar nicht da ist, der ist nämlich jetzt gerade auf Asien-Tour. Ja, und ich wünsche euch jetzt viel Spaß und gute Unterhaltung hier bei uns im Schlagerrendezvous.
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0: Und damit wünschen wir nicht nur einen schönen guten Abend den Hörern von Radio FFR, sondern auch von Schlagermax Radio.

0: Burkhard Peine und mein Italien. Ich wusste gar nicht, dass ich jetzt mit dem italienischen Ministerpräsidenten plaudern werde, wenn er schon sagt, mein Italien, na Scherz beiseite. Er ist unglaublich charismatisch, er ist sympathisch und lieber Burkhard, ich freue mich, dass wir jetzt ein bisschen miteinander plaudern. Ich muss sagen, endlich. Ich wünsche dir einen wunderschönen guten Abend.
1: Ja, einen wunderschönen guten Abend, mein lieber Fred. Schöne Grüße nach Österreich.
0: Lieber Burkhard, ein Mann aus Magdeburg erobert die deutsche Musiklandschaft. Und man muss ja sagen, wenn man es ganz genau nimmt, ich sage es ja ungern, aber du bist ja eigentlich ein Spätberufener. Ich meine, wir werden darüber sprechen, dass du wahrscheinlich die Musik schon immer geliebt hast. Aber warum ist es doch erst einige Jährchen her, ich weiß jetzt nicht mal, ich schätze mal 5 Jahre in etwa, dass du dich ins Studio getraut hast oder hast du dich getraut und ich weiß es nur nicht.
1: Ich habe mich getraut, ja. Also es ist schon ein wenig länger her als 5 oder 6 Jahre. Es ist seit 2012, also in 2012 geschehen. Das ist eine etwas längere Geschichte. Musikalisch bin ich schon immer verbunden. Also meine Familie ist sehr musikalisch gewesen. Meine Oma hat Gitarre gespielt, mein Papa Akkordeon und Mundharmonika. Und ich bin da reingewachsen und habe dann als kleines Kind schon von meiner Oma mir immer die Gitarre gemopst, sag ich mal so salopp, und habe dann versucht, Gitarre zu spielen. Autodidaktisch habe ich mir das dann mit 16 Jahren selber beigebracht, habe mir dann eine Gitarre besorgt, weil ich bin ja ein DDR-Kind, das kennst du ja, das weißt du ja. Und da war es gar nicht so einfach, eine Gitarre zu bekommen. Aber mit 16 habe ich sie dann erobert sozusagen und habe mir dann das Gitarrespielen selber beigebracht. Habe viele Coversongs nachgespielt und so hat meine musikalische Karriere in Anführungsstrichen vor sehr, sehr vielen Jahren begonnen. 2012 war es dann aber soweit, dass ich dann...
0: Lieber Burkhard, erzähl mir nicht gleich alles, weil sonst brauche ich mich ja... Okay, sonst bin ich ja so unvorbereitet, weißt du?
1: Okay.
0: Oder die Leute glauben, ich habe mich nicht auf dich vorbereitet. Habe ich sowieso nicht, aber das gebe ich nicht zu. Aber wenn
1: alles
0: du...
1: Gut. Okay.
0: Ich habe nur gerade ein bisschen nachgerechnet. Ich meine, du bist ja jugendlich geblieben, muss man ja sagen. Allein schon, wenn man dich sprechen hört. Wenn du 16 Jahre alt warst, als deine Oma vergeblich die Gitarre gesucht hat, dann warst du ja auch noch zu einer Zeit drüben in der DDR, wo du ja heute auch noch bist, auch wenn es heute nicht mehr DDR heißt, in einer Zeit, wo man dann einen Berufsausweis machen konnte. Hast du den damals auch gemacht?
1: Ja, natürlich. Ich habe eine ganz normale Lehre begonnen, war Baufacharbeiter und habe mich dann weitergebildet und habe dann ein Studium begonnen nach der Lehre und bin Bauingenieur geworden.
0: Nein, ich meinte jetzt einen künstlerischen Berufsausweis, weil für diejenigen, die es nicht wissen, mittlerweile weiß ich es, weil ich mit so vielen DDR-Künstlern geplaudert habe schon, dass man ja einen künstlerischen Berufsausweis dann haben musste, um überhaupt auftreten zu dürfen.
1: Nein, also so extrem war es bei mir nicht. Also ich bin jetzt nicht losgezogen, jedes Wochenende habe Musik gemacht. Das war mehr in kleinen Kreisen mit Freunden, auf dem Zeltplatz, bei Veranstaltungen, Vereinen. Also ohne irgendwelche Einstufung oder dergleichen. Das war einfach nur hobbymäßig, ganz normal und ganz klein.
0: Das heißt, Musik war für dich immer ein Ventil, um vielleicht auch den Alltag ein bisschen noch schöner gestalten zu können?
1: Genau so ist es. Ja, so war es und so ist es gewesen.
0: Ja. Ja, und jetzt darfst du natürlich auch über das Jahr 2012 erzählen, nämlich für dich. Ich meine, jetzt haben wir einige Jährchen übersprungen, aber wir gehen sowieso wieder zurück dann nachher. Ja. Aber 2012 war ja für dich wirklich ein einschneidender Moment, denn da hast du als ganz Jugendlicher, der du heute auch noch bist, etwas ganz Tolles gewonnen.
1: Ja, also... Okay, dann erzähle ich da mal ganz kurz drüber.
0: Du darfst lang erzählen.
1: Da muss ich schon ein bisschen ausholen. Ja, genau so ist es. Ja, also wie gesagt, ich bin ja nun auch nicht mehr ganz der Jüngste, in 2012 auch schon nicht gewesen. Und als Angestellter im öffentlichen Dienst den ganzen Tag im Büro sitzen, da kriegt man schon seine Rückenwehwehchen. Und ich bin dann doch auch mal zu einer Reha gefahren, musste ich zum einer Reha, weil ich da echte Probleme hatte. Und da habe ich meine Freundin mitgenommen zur Reha. Ja, ich habe mir in der Reha keine Freundin gesucht, wie ja manchmal das so mit den sogenannten Kurschatten passiert. Entschuldigung, wenn ich das jetzt mal so sage. Ich habe meine Freundin mitgenommen, nämlich meine Gitarre. Und meine Frau war zu Hause und hat im Prinzip das Haus oder Haus und Hof, ja, ein Haus und ein Hof, einen kleinen Hof dabei, gehütet und mein Papagei und kleine Tierchen, die wir hier haben, sich drum gekümmert. Und ich habe denen so gedacht, als kleines Dankeschön müsste man eigentlich mal vielleicht, weil ich das schon immer mal vorhatte, einen eigenen Song für sie schreiben als Dankeschön. Und da habe ich mir dann so überlegt und habe dann mir eine Liebesballade ausgedacht, ein Dankeschön, eine Liebesballade, die nannte ich oder die habe ich für dich genannt, extra für meine Frau. So, ja, dann bin ich nach Hause gekommen, habe dieses Lied vorgespielt, die Tränen kullerten über den Wangen von meiner Frau, die war total begeistert, die fand das Lied sehr, sehr schön. Und ein paar Freunde von mir hatten das dann gehört und die haben dann durch Zufall mitbekommen, dass bei uns, ich wohne ja in den neuen Bundesländern in Sachsen-Anhalt, gerade ein Songwettbewerb läuft in Sachsen-Anhalt. Und da meinten sie, Bockert, mach doch da einfach mit. Ich sage, ich mache da nicht mit. Das ist eigentlich ein Song gewesen, den habe ich für meine Frau geschrieben und nicht jetzt für etwas anderes. Aber da haben die mich so lange bearbeitet, sage ich mal so salopp, dass ich dann gesagt habe, na gut, okay, ich melde mich da bei der Redaktion. Das waren praktisch mehrere große Zeitungen, die dort so ein Event organisiert hatten. Und ich habe mich dann dort gemeldet, habe gesagt, ich habe hier einen Song, wie sieht's aus, wollt ihr den haben? Und sie meinten dann, natürlich gerne. Alles, was selbst komponiert und selbst getextet ist, nehmen wir gerne. Es sollten also, wie gesagt, keine Coverlieder sein, es sollten wirklich eigene Songs sein von Leuten, die man noch nicht in der Branche kennt. Gut, dann habe ich es rübergeschickt und sie meinten, ein Bild möchten sie auch noch haben. Ich sage, nein, nein, nein, nein, ein Bild bekommt ihr nicht von mir, inkognito. Ich will das nicht so an die große Glocke hängen. Ja, und dann war es so, dass praktisch mein Lied mit anderen Künstlern, also es wurde jeden Monat gewotet. Sie haben diese Lieder ins Internet gestellt und dann gab es immer jeden Monat einen Sieger und einen Zweitplatzierten. So. Und plötzlich bekam ich 2012, im März war das, wenn ich mich recht erinnere, 2012, einen Anruf. Ja, du hast gewonnen, du musst jetzt zu uns in die Redaktion kommen und musst dann im Prinzip dir deine Prämie abholen. Ich sage, was für eine Prämie? Ich hatte mich, wie gesagt, gar nicht damit beschäftigt. Ich bin dann hin, habe einen kleinen Pokal bekommen und habe mich riesig gefreut. War eine sehr schöne Erfahrung. Sag, Dankeschön. Sagt er, Moment, du kriegst noch eine Prämie, 100 Euro. Ich sage, ich will kein Geld. Also, dann haben sie gesagt, doch, die musst du nehmen, das gehört dazu. Da habe ich gesagt, okay, dann nehme ich die 100 Euro, packe selber noch 100 Euro drauf und spende das in Magdeburg in der Uniklinik, in Elternhaus für krebskranke Kinder. Ja. Und da habe ich gesagt, na gut, war eine schöne Erfahrung, tolle Sache. Aber man meinte dann zu mir, jetzt musst du aber dennoch ins große Finale, zum großen Finale kommen, nach Magdeburg ins Maritimhotel. Da werden erst alle Erst- und Zweitplatzierten werden dort ihre Lieder nochmal vortragen. Vor Publikum wird vom Mitteldeutschen Rundfunk moderiert, von einem Moderator. Und ja, und da musst du hinkommen. Und die Zuschauer und Zuhörer, die sollen dann praktisch entscheiden, wer das schönste Lied diesen Abend gespielt hat. Ich denke, na gut, gehst du mit deiner Freundin hin, mit meiner Gitarre, spielst du das Lied nochmal vor und habe so in mir gedacht, in den, hoffentlich machst du den letzten Platz. Es waren ja insgesamt 47 Künstler mit knapp 20 Liedern. Gut, da bin ich da hingegangen, habe mein Liedchen gespielt, meine Liebesballade für dich und womit ich im Leben nie, nie gerechnet hätte. Ich habe den ersten Platz gemacht. Ich war sprachlos. Es war für mich, also ich war wirklich sprachlos, eigentlich heute noch darüber sprachlos, dass das so gekommen ist. Also die Zuschauer und Zuhörer, die waren begeistert und fanden das Lied so schön, dass sie dann gesagt haben, okay, das ist das schönste Lied. Und ja, und dann gab es einen Riesenpokal, kann man sich auf meiner Internetseite auch anschauen. Gibt es ein schönes Bild davon vorm Dom in Magdeburg. Die Magdeburger Dom ist ein sehr, sehr schönes Gebäude. Und es gab 1000 Euro. Ich sagte, 1000 Euro, ich sage, Peine, du bleibst deiner Linie treu. Auch diese 1000 Euro habe ich dann dem Elternhaus für krebskranke Kinder gespendet. Das war natürlich ein Riesenevent. Gab es auch kleine Radiointerviews, Mitschnitte von dem Song bei uns hier in der Region, im MDR und wo auch immer. Und auch ein kleines Radiointerview. Und ja, dann sagte man mir aber, der Erstplatzierte, der muss noch zu einem großen Event in Magdeburg. Das gibt es einmal im Jahr in der Festung Mark und zwar die Impro-Revival-Party. Da sollte ich dann hingehen und dieses Lied vortragen. Da spielen so Größen wie Karat, Pudis, die man ja auch kennt in den alten Bundesländern, in Österreich, in der Schweiz, die sind ja bekannt. Und da sollte ich dann hin und sollte das Lied vortragen. Und ja, aber nicht nur dieses eine Lied. Ich sage, ich habe aber nur dieses eine Lied, mehr kann ich nicht spielen. Also sagt er, der muss den Coversong spielen. Naja, gut, egal. Ich bin dann hin und habe gedacht, naja, gut, das Wetter war auch an diesem Abend nicht so schön, wird ja wohl nicht so viel los sein. Aber ich wusste gar nicht, dass das solche Kultveranstaltung ist. Plötzlich stand ich da vor 2.500 Menschen und musste dann singen. Also das war schon sehr, sehr aufregend und sehr speziell für mich. Aber ich habe mich sehr, sehr gut geschlagen. Die Presse hat auch sehr gut darüber berichtet. Und durch Zufall war auch ein Produzent an diesem Abend anwesend. Und der hat das Lied gehört und der hat mich dann angesprochen und hat gesagt, ey, das ist doch so ein tolles Lied. Komm doch zu mir ins Studio und produziere das. Habe ich gesagt, also eigentlich wollte ich das nicht. Aber er hat mich neugierig gemacht und da bin ich dann einfach mal hingefahren in das Studio, habe mir das angeschaut und ich habe dann in Anführungsstrichen Blut geleckt und dann habe ich gesagt, okay, das Lied wirst du da produzieren. Ja, so fing das alles an und dann kam der MDR noch an, die Kollegen vom MDR zumindest, und haben gesagt, Mensch, willst du nicht ein schönes Video darüber drehen? Wir schreiben ein kleines Drehbuch, eine Geschichte und dann machen wir ein schönes Video darüber. Und sie meinten, ich sollte doch dann mal gucken, vielleicht findet sich irgendwie ein Schauspieler oder irgendwas, der dann die Hauptrolle bei dieser Geschichte, diesem Video spielt. Und durch Zufall, ich sag dir, Fred, durch Zufall ist es so gekommen, dass ein total bekannter Deutscher, auch in Österreich bekannter Schauspieler, das Lied gehört hat und der war total begeistert davon, und nämlich Michael Mendl. Ein sehr, sehr guter Charakterschauspieler aus Deutschland, den kennen sicherlich alle. Vielleicht jetzt manche nicht auf Anhieb, aber wenn sie es googeln, sehen sie, wenn sie das Bild sehen, wissen sie sofort Bescheid, wer das ist. Und der hat gesagt, Bockert, ich komme nach Magdeburg und spiele den Hauptdarsteller und mache da gerne mit. Das ist total cool. Und dann haben wir in Magdeburg das Video gedreht an mehreren Stellen. Also und die Leute blieben dann stehen. Das war für mich natürlich eine extreme Erfahrung, weil sowas habe ich ja nur noch mitgemacht und haben dann so nachgedacht, Mensch, den kennst du doch, den Schauspieler. Jedenfalls ist es eine Geschichte, der Michael Mendl verliebt sich in Magdeburg in eine Frau und möchte sie gerne erobern. Ob er sie erobert wird, das erzähle ich jetzt hier nicht im Radio, das können die Leute sich auf meiner Internetseite auf dem Video angucken. Jedenfalls war es dann so, dass ich aus einem Song, ich habe dann wirklich Blut geleckt, es hat so viel Spaß gemacht. Musik ist eigentlich mein Leben und wenn ich nochmal auf diese Welt kommen würde, ja, ich würde garantiert wieder Musik machen, vielleicht auch noch intensiver. Auf alle Fälle wurden dann aus einem Song 16 Songs und 2021 habe ich dann meine erste CD herausgebracht mit wirklich eigenen Songs zum Zuhören, wunderschöne Balladen und alles Themen, die eigentlich jeden von uns betreffen können. Ich habe dann selber Geschichten aufgeschrieben und komponiert, die mir widerfahren sind, beziehungsweise Freunde und Bekannte sind zu mir gekommen und haben mir Geschichten erzählt, die ich dann ja musikalisch umgesetzt habe. Und so sind 16 Lieder daraus geworden und eine wunderschöne CD.
0: Ja, und den Titel für dich gibt es jetzt zu hören, damit deine Frau endlich wieder weint, nicht nur beim Zwiebelschneiden. Und ja, wir lehnen uns zurück, genießen jetzt nochmal die Situation, wir lassen diese Situation Revue passieren, dass du deiner Frau quasi den Titel das erste Mal vorgespielt hast. Das beginnt ja immer alles mit einem Anfang und dieser Anfang war schon so wunderschön. Ich bin Romantiker, ich tue zumindest immer so und du offensichtlich auch. Hier ist er, der Burkhard, Peine für dich und gleich plaudern wir weiter.

0: Der liebe Burkhard Peine ist natürlich weiter bei mir in der Leitung. Und Burkhard, so zwischendurch könnte er mal mit dir so ein kleines Quiz machen. Später kriegst du auch noch einen Fragebogen. Aber soll ich mit dir so ein kleines Quiz machen?
1: Ja, klar. Wenn ich dann auch in meinem Alter dazu in der Lage bin, das zu beantworten?
0: Nee. Natürlich bist du. Du bist der Erste. Sagt dir der Titel Der große Bellhem etwas?
1: Ja, der sagt mir was. Das habe ich schon gehört. Ja.
0: Oder Der Schattenmann?
1: Der Schattenmann? Nee, da sagt mir nichts.
0: Oder Liebe und weitere Katastrophen. Gut, kennst du vielleicht von zu Hause auch.
1: Ja, da kenne ich es, ja.
0: Ja. Das sind alles Filme, wo ein gewisser Schauspieler mitspielt. Wer könnte das sein?
1: Ja, Michael Mende.
0: Siehste. Ist doch, ich wollte nur schauen, ob du das alles kennst. Du hast mich jetzt mit Sicherheit schon alle diese Filme gesehen.
1: Ja. Alle. Ja, soweit die Füße tragen, der ist auch schön von ihm.
0: Ja, der hat viele jetzt. Gute. Meine große Liebe zum Beispiel, das passt ja, auch zu dir. Ne?
1: Ja, das ist... Also im Übrigen, also er hat nicht nur das Video mit mir zusammen gedreht, wir sind auch jetzt heute noch persönlich, also nicht jetzt jeden Tag, aber privat sind wir noch doch zusammen und wenn ich mal irgendwas habe und in Berlin bin, erlebt ja,

0: Oder hat sie sich dann doch eher gedacht, ich dachte, der Titel gehört mir und jetzt muss ich ihn doch hergeben, oder wie?
1: Nein, nein. Also vom Inneren meines Herzens gehört er nur ihr, sage
0: Okay.
1: ich mal so. Aber sie hat im Prinzip da kein Problem mit und sie hat gesagt, also wenn du da Freude mit hast und wenn du anderen Menschen auch damit eine Freude bereiten kannst, ist das überhaupt kein Problem. Und ich muss dir sagen, ich bin ja nun wirklich nicht jeden Tag, aber doch ab und zu mal unterwegs. Und dieser Song ist eigentlich immer der Haupttenor an so einem Abend. Und wenn man dann die Leute sieht, wie auch die Tränen oft fließen und sie hinterher zu mir kommen und sagen, das war so eine schöne Veranstaltung, das ist auch so ein schönes Lied, auch die anderen Lieder, aber dieser Song für dich ist wirklich so eine wunderschöne Ballade. Da kommen dir nämlich nah. Oder wenn man eingeladen wird von einem Brautpaar, wenn der Bräutigam im Vorfeld kommt und sagt, Mensch, können Sie nicht zu mir oder zu uns ins Standesamt kommen und für meine Frau und für mich live mit der Gitarre dieses Lied im Standesamt vortragen, dann fahre ich dahin und mache das. Und da sind beide dann herzzerreißend glücklich.
0: Und
1: Also.
0: das, was du dann an Kohle bekommst, das spendest du dann an Moderator in Not.
1: Ja, in Österreich an mich.
0: Natürlich.
1: Ja, also du, pass auf, also ich muss das jetzt mal so sagen. Ich meine, es klingt jetzt vielleicht ein bisschen komisch, aber ich bin nicht der Typ, ich meine, ich natürlich, das kostet ja alles irgendwo Geld. Das macht mir ja keiner was umsonst, ja. Aber das Geld ist sicherlich irgendwo wichtig. Aber für mich steht was anderes im Vordergrund, nämlich den Menschen bei solchen Konzerten glücklich machen und eine Freude bereiten. Und dann macht mir das auch sehr, sehr viel Spaß. Weil ich meine, ich will hier nicht sagen, dass ich Geld habe, aber zumindest es ist nicht so, dass ich davon von meiner Musik leben muss.
0: Ja.
1: Denn dann würde ich es nicht machen, weil dann würde ich nämlich schon unter der Brücke schlafen. Weil letztendlich ist es ja nicht so, dass man hier nun tagtäglich, es gibt ja so viele tolle Musiker und Musikerinnen, und jeder, der jetzt das so professionell betreibt und davon leben muss, also der hat es wirklich nicht einfach. Und ich bin in der Lage, Gott sei Dank, dass das für mich ein Hobby ist, ein sehr professionelles Hobby. Ich auch schon sehr, sehr viel rumgekommen bin und das gerne mache, aber das Geld ist nicht unbedingt für mich das Entscheidende. Das Glücklichmachen der Menschen.
0: Wobei ich dich jetzt in einem Punkt ein bisschen korrigieren muss, weil du
1: Bitte.
0: hast gesagt, es macht dir keiner was umsonst. Es gibt tatsächlich schon Fernsehstationen und Radios, wo man für Interviews bezahlt. Ich will nicht sagen, dass das Interview bei uns beiden jetzt umsonst ist, aber es ist gratis.
1: Danke, mein lieber Fritz. Dankeschön. Ja, das ist immer wieder schön, mit dir zu sprechen. Ja, danke, danke.
0: Ja.
1: Aber mein lieber Fred, ich komme gerne, wenn ich mal wieder in der Nähe bin, komme ich gerne zu dir und dann gehen wir mal richtig schön essen. Und da lade ich dich ganz, ganz toll ein und da kannst du deine Frau auch gerne mitbringen.
0: Wenn, lieber Burkhard,
1: Versprochen.
0: das machen wir uns lieber jetzt privat aus, weil sonst werden die anderen wieder neidisch. Das kann ich jetzt auch nicht
1: Ah,
0: bringen.
1: stimmt. Das stimmt, da hast du recht. Das
0: Ja,
1: stimmt
0: vor allem,
1: wirklich.
0: es gibt ja so Menschen, mit denen hat man eigentlich noch nie etwas zu tun gehabt. Und wenn ich mit dir so spreche, erstens mal hast du eine unglaublich sympathische Ausstrahlung und zweitens mal, du hast auch diesen coolen Humor. Ich meine, ich weiß ja, wo ich es machen kann mit diesem Humor. Und ich glaube, du bist einer von den Menschen, der sich denkt, ja, das Leben ist sowieso nicht immer so einfach, auch für viele andere Menschen und schenkt den Menschen ein Lächeln und dann ist die Welt um vieles schöner. Ich glaube, so ein Mensch bist du.
1: Ja, genau so ist es. Hast du mich genau richtig analysiert?
0: Ja, und wie lange bist du jetzt schon mit deiner Frau verheiratet?
1: Warte mal, 2004, was haben wir jetzt? 2026? Oh, 22 Jahre.
0: Ui, normalerweise müsst ihr fragen, wie lange hast du noch? Oder wie lange hat deine Frau noch? Also es war nicht deine Jugendliebe.
1: Das war nicht meine Jugendliebe. Nein, war es nicht. Meine Jugendliebe. Aber meine Jugendliebe war auch blond.
0: Ah, ja
1: Ja,
0: gut.
1: ja.
0: Aber du bist jetzt da angekommen, wo du hingehörst, denke ich mal. Und ich meine, in der heutigen Zeit, 22 Jahre mit der gleichen Partnerin zusammen zu sein, das ist schon eine Kunst, wenn man bedenkt, wie viele Menschen sich nach ja, nur wenigen Jahren oder sogar oft wenigen Monaten wieder trennen. Das heißt, du hast ja auch Vorbildwirkung für viele. Vielleicht ist es auch einer der Sympathiewerte. Ich bin

0: Ich mir gefragt, was mögen die Leute an dem lieben Burkhard so? Meine, so Selbstreflexion. Was glaubst du, warum du so beliebt bist und warum die Leute dich auch gerne auf der Bühne sehen wollen? Weil du abseits der Kommerzschiene agierst?
1: Ja, weil ich, ja, ich, also ich nehme mich selber auch nicht so für so wichtig. Ich bin für die Menschen da und ich versuche mit meiner Ausstrahlung den Menschen eine Freude zu machen. Ich bin jetzt nicht so der, ich bin jetzt hier und ich muss und mache und tue. Nein, ich will einfach nur die Leute glücklich machen und ich strahle sicherlich eine Sympathie aus. So danke ich dir ganz herzlich, Fred, dass du das so sagst, aber das kann ich nur wieder zurückgeben. Du strahlst für mich auch eine sehr, sehr viel Sympathie aus, du bist ein netter Mensch und ich bin einfach so, wie ich bin. Meine Eltern haben mich so erzogen und ich nehme mich da nicht so wichtig, dass ich jetzt der Größte bin oder so. Leider ist es ja heutzutage in dieser Gesellschaft, in dieser Welt so, dass eben viele sich versuchen, im Vordergrund zu bringen. Und das sieht man ja auch oft bei Veranstaltungen, wenn ich jetzt unterwegs bin und nicht alleine, sondern auch andere Künstler. Und jetzt, wenn dann die Art so, wie sie sich halt manchmal geben. Ich finde das manchmal schon traurig. Und die Leute kommen ja dann auch zu einem nach den Konzerten auch dann mal zu einem hin und sagen, sie strahlen so viel Sympathie und so viel Lockerheit aus. Das sieht man von vielen Künstlern nicht. Die sind dann so in ihren Zwängen drin. Ich muss heute und ich will und es muss vorwärts gehen. Das, was ich vorhin gesagt habe. Es ist ja alles auch eine Frage dessen, muss ich davon leben oder mache ich es mehr aus Spaß an der Freude? Und das ist halt bei mir so.
0: Ich glaube, Burkhard, viele Künstler oder sogenannte Künstler, die dann auch auf der Bühne stehen, die machen aber auch nicht das, was sie lieben. Die wollen mit Gewalt nach vorkommen, versuchen, den Kommerz zu bedienen, den Menschen vielleicht auch Freude zu bereiten, das will ich gar nicht absprechen, aber es ist nicht das, was sie eigentlich lieben. Zu Hause machen sie dann was ganz anderes, nur die kriegen dann irgendwelche Tipps, dass sie anders sein sollen, auch musikalisch, und gehen sich selbst fremd, obwohl sie es dann vielleicht Scheiße finden, auf den Punkt gebracht. Ja, und das bist du nicht, weil du machst genau das, was du liebst und du weißt, was du kannst. Wahrscheinlich weißt du auch, was du nicht kannst, wo deine Stärken sind, auch musikalisch, weißt du genauso, weil du bist wahrscheinlich besonders, gehe ich mal davon aus, ein Meister des Wortes und damit triffst du mitten ins Herz.
1: Ja, genau. Und ich hatte es ja vor eingangs gesagt, also ich liebe Musik. Ich bin mit Musik groß geworden. In meiner Familie wurde immer gesungen, wurde immer gespielt, meine Oma, mein Papa. Wir hatten immer irgendwie musikalisch die Möglichkeit, uns zu präsentieren, bei uns zu Hause in der Familie. Wir haben gesungen. Also Musik ist mein Leben schon immer gewesen. Das spürt man dann sicherlich auch auf der Bühne, weil das ist für mich wirklich mein Lebenselixier. Ohne Musik könnte ich gar nicht leben. Auch wenn ich beruflich natürlich einen ganz anderen Weg eingeschlagen habe. Das war alles halt zu DDR-Zeiten auch bei uns nicht so einfach. Aber so wie es ist, ist es schön und ist es richtig. Und ich freue mich darüber und ich mache gerne Musik.
0: Und deshalb freuen wir uns demnächst auf einen neuen Titel von dir, das Buch des Schicksals. Jetzt hören wir aber etwas über deine Jugendliebe. Hier ist meine Jugendliebe. Hier ist der liebe Burkhard Peine und wir gehen gleich in Runde 3 unserer Plauderei.

0: du ganzes Verspiel. Der liebe Burkhard Peine, natürlich immer noch bei mir in der Leitung. Ja, meine Jugendliebe haben wir gehört. Und wenn man deine Texte hört, ich meine, es gibt natürlich ein bisschen Material auch für Menschen, die ganz einfach nur gediegene Musik hören möchten. Und dann gibt es aber auch bei dir immer wieder auch Songs, die ganz einfach ganz tief ins Herz reingehen. Jetzt frage ich mich natürlich gerade bei dir, hast du irgendwann mal auch dein Handwerk erlernt oder bist du ein Naturtalent, was das Songwriting betrifft? Denn es ist ja nicht so einfach, seine Gedanken tatsächlich so zu platzieren, dass sie auch beim Publikum gut rüberkommen können. Aber du schaffst das offensichtlich. Sehr gut.
1: Dankeschön. Ja, also erlernt habe ich das nicht. Das ist mir irgendwie in die Wiege gelegt worden. Das heißt, es ist so, meine Lieder entstehen, wie gesagt, wenn mir jemand eine Geschichte erzählt oder ich irgendwas Tolles erlebt habe, dann schreibe ich das nieder. So, aber gerade auch die Melodien dazu, das kommt plötzlich aus mich heraus. Mhm. Manchmal werde ich nachts wach und habe eine Melodie plötzlich im Kopf. Dann muss ich aufstehen und die niederschreiben, sonst ist der nächste Tag wieder weg. Ja, und das ist, es gibt Songs, die habe ich innerhalb von 2 Stunden geschrieben und komponiert. Das ist einfach, das liegt mir einfach so im Blut. Musikalische Familie, kann ich ja nur sagen. Also ich habe da nie irgendwelche Ausbildung oder irgendwelche Lehrgänge besucht oder sonst dergleichen. Das fällt mir einfach zu.
0: Das heißt auch, ja, obwohl Zufälle gibt es nicht, es gibt für mich nur das Schicksal. Und so gesehen, du wurdest einfach von irgendwo da oben, egal wie wir das nennen wollen, mit einem wunderbaren Talent gesegnet. Vor allem auch dieses Talent, tatsächlich etwas ausdrücken zu können, das ist ja nicht so selbstverständlich, weil manchmal, wenn man Songs hört, dann rollt es einem die Zehennägel hoch, ganz ehrlich.
1: Ja, das stimmt, das ist wohl wahr. Hm.
0: Ja, ist es tatsächlich die Melodie, die dich zuerst beflügelt, einen Text zu schreiben, oder ist zuerst der Text da?
1: Unterschiedlich. Also das kann ich nicht jetzt sagen, dass es erst die Melodie und dann der Text ist. Es gab Situationen, da war erst der Text da, dann die Melodie. Es macht sich aber einfacher, wenn die Melodie erstmal da ist. Für mich.
0: Ja, ja, okay. Und dann überlegst du dir, welche Thematik oder wie funktioniert das dann weiter für dich? Musst du dich dann auch hinsetzen oder passiert dir dann der Text genauso, wie dir die Musik dann passiert ist?
1: Ja, das passiert dann genauso. Also im Endeffekt, wenn die Melodie da ist, dann ordne ich das ein und plötzlich sind so Textpassagen da, die schreibe ich dann erstmal auf, einzelne Passagen, und füge die dann zusammen und dann kommt da ein schöner Text dabei raus.
0: Jetzt muss ich das zitieren, was du vor 2 Minuten noch gesagt hast. In 2 Stunden ist ab und an ein Titel fertig. Wie viele Songs hast du jetzt eigentlich schon geschrieben? Du wirst ja wahrscheinlich noch viel mehr Titel haben. Die sind irgendwo in einer Schublade oder in vielen Schubladen, schätze ich mal.
1: Ja, also es passiert natürlich nicht jedes Mal, dass ich innerhalb von 2-3 Stunden einen Song fertig habe. Es dauert natürlich auch öfter länger. Aber es ist schon passiert bei einigen Songs. Und ich habe noch einige Songs, ja. Also es sind noch einige Songs, die sind noch in der Produktion beziehungsweise auch noch bei mir im Kopf, die ich dann nochmal umsetzen will. Aber ich habe jetzt, wie gesagt, meine erste CD mit den 16 Songs, meine Schlager, da kommen wir ja noch dazu. Da sind ja auch jetzt insgesamt schon 5 fertig und auch mit Videos besetzt. Also da ist schon noch einiges von mir zu erwarten. Es macht ja Spaß. Ich mache es einfach so, wie es mir zufällt. Und wenn mir was einfällt, dann schreibe ich es auf. Und wenn nicht, dann lasse ich es erstmal sein. Also es ist noch mit einigen neuen Singles bei mir zu rechnen.
0: Also welcher Burkhard ist dir eigentlich lieber? Der eher schlagereske Burkhard oder der Singer-Songwriter?
1: Also ich muss dir sagen, also ich bin, wie gesagt, ein musikalisches Kind. Das Genre ist mir eigentlich... Ich bediene eigentlich gerne alles und nachdem ich nun der Singer-Songwriter mit meiner ersten CD, jetzt diese Schlager, das fiel mir einfach zu und man hat dann, meine Frau hat dann auch gesagt, beziehungsweise andere, Mensch, probier doch mal einen schönen Schlager, kannst du doch auch, du hörst auch gerne Schlager, ich höre liebend gern Schlager und ja, und da habe ich dann gedacht, schreibst du mal einen Schlager Und so ist einer entstanden und nun sind schon sechs oder fünf, werden aber insgesamt jetzt sieben. Sieben, also zwei sind noch nicht veröffentlicht. Und ja, die werde ich dann auch Stück für Stück noch veröffentlichen. Und dann werden wir mal weitersehen, wie sich das entwickelt. Wichtig ist erstmal die Gesundheit, das ist das Allerwichtigste. Und wie sich das dann weiterentwickelt, das werden wir dann sehen. Da möchte ich auch nicht zu weit in die Zukunft blicken. Ich bin im Jetzt und möchte darin auch leben und Freude haben.
0: Natürlich. Ich glaube, das ist ja auch das Wichtige. Das ist ja auch das Thema. Und ich glaube, das merken ja die Menschen auch. Weil wenn du den Menschen was vorgaukelst, die sind ja nicht dumm. Die spüren das ja auch. Und das wirkt sich dann negativ wahrscheinlich auch auf den Applaus auf. Wenn sie, deutsche Sprache, schwere Sprache, es wirkt sich, Herr Lüne, auf den Applaus aus, wenn sie nicht spüren, dass du authentisch bist. Und ich glaube, das ist das, was dich so auszeichnet und warum dich jeder Promoter liebt, jede Plattenfirma liebt, jedes Radio liebt, warum wir dich alle lieben.
1: Ach, danke schön. Du bist so gut zu mir. Danke. Aber ich kann das nur zurückgeben. Du bist auch ein sehr, sehr liebenswerter, netter, sympathischer Mensch.
0: Ja, aber ich singe vielleicht nicht so schön wie du. Müssen wir
1: Weiß
0: mal
1: ich nicht. Hast du
0: probieren.
1: noch nicht. Muss mal probieren. Lass uns doch mal zusammen singen. Vielleicht klappt es ja.
0: Wir zwei, okay. Ich hab schon viele Radios kaputt moderiert. Also so gesehen. Alles ist möglich, aber nicht. Aber hast du eigentlich auch einen Lieblingsschlager?
1: Lieblingsschlager.
0: Na, von dir jetzt einen.
1: Ach, von mir jetzt,
0: Ja, ja.
1: meine,
0: Ja.
1: ein Lieblingsschlager. Oh, eigentlich alles, was ich geschrieben und komponiert habe, liebe ich eigentlich. Aber wenn du mich so fragst, ja, mein Italien ist sehr schön, weil ich auch das Land liebe. Ich bin sehr, sehr gerne in Italien. Ich esse auch sehr gerne italienisch und man sieht mir auch an, dass ich sowieso sehr gerne esse und ein schönes Gläschen Rotwein zum Aglio e Olio. Bei mir gibt es im Übrigen zu Hause jeden Freitag mit meiner Frau mache ich, also ich koche auch gerne Aglio e Olio und das ist ein italienisches Gericht, das essen wir immer freitags, weil das mit sehr viel Knoblauch verbunden ist und wenn ich das am Sonntag machen würde, dann würde meine Frau auf Arbeit, würden sie nach Hause schicken, weil dann die ganzen Büros nach Knoblauch riechen würden und das mag man nicht, wenn man es nicht selber gegessen hat.
0: Och,
1: Also
0: ja.
1: mein Italien ist eigentlich ein sehr, sehr schönes Lied, wobei natürlich jetzt mein neuer Song Urlaubsträume, eigentlich sind sie alle schön, ich kann da keinen wirklich
0: Siehste.
1: hervorheben.
0: Ja, ich meine, du hast halt viele Kinder und du hast sie alle gleich lieb, ne? So kann man es auch
1: Genau,
0: nennen. Ja.
1: so kann man auch sagen.
0: Siehste. Und jetzt lassen wir dich, glaube ich, wieder singen und dann möchte ich mit dir über tiefgründigste Dinge sogar sprechen, wenn man es ganz genau nimmt, nämlich über einige Texte, die ja, ich ganz besonders als traumhaft schön empfinde. Aber jetzt gibt es zuerst meine Liebe zu dir. Ja, und viele lieben ihn, den Mann, den ich heute bei mir in der Leitung habe, den lieben Burkhard Peine. Der Mann braucht keinen Künstlernamen, er ist Künstler.

0: Der liebe Burkhard Peine, natürlich ist er noch nicht von mir geflüchtet, das kommt erst. Ja, die Liebe zu dir, der Titel, den wir jetzt gehört haben. Und Burkhard, ich muss dich jetzt mal eine Frage stellen, die vielleicht auch ein bisschen emotionsgebunden ist, weil ich habe dich jetzt als sehr lockeren, humorvollen Menschen kennengelernt, aber das sind auch genau die Menschen mit großem Herzen. Und wenn du dann einen Titel schreibst, der ein bisschen mehr als nur ein Titel ist, ich meine, bei dir sind es alles mehr als nur Titel, aber die eine besondere Aussagekraft, eine besondere Geschichte dahinter haben, wie reagierst du dann vor allem, wie reagierst du dann auch im Studio? Kann es dann auch wirklich sein, dass die Emotionen mit dir auch mal durchgehen?
1: Ja, ich bemühe mich, die Kontenance zu wahren, sage ich mal, in solcher Situation. Aber man lebt das ja dann vor. Und wenn man singt, man lässt ja dem Gefühlen auch freien Lauf. Sonst wird es ja nicht so authentisch rüberkommen. Das ist schon manchmal schwierig.
0: Ja gut, aber allein schon beim Schreiben, wenn dir die Songs quasi passieren, allein da kriegt man dann wahrscheinlich schon als derjenige, der die Songs dann verfasst, Gänsehaut. Könnte man durchaus vorstellen, weil du überlässt ja bei einem Song, vielleicht auch unbewusst, nichts dem Zufall, weil eben so viel an Geschichten drinnen sind.
1: Ja, das ist richtig. Also wenn ich das aufgeschrieben habe, dann schaue ich mir das an und dann das innerlich spüre ich dann auch, ob das so passt und identisch ist. Und da gibt es schon manchmal schon Situationen, wo ich dann sage, naja gut, musst halt sehen, dass du vielleicht das ein oder andere noch korrigierst, weil manchmal ist es für mich echt wirklich auch schwierig. Wie gesagt, man sieht es mir so nicht vielleicht an, wenn man mich auf dem Bild sieht oder auf dem Video. Aber es gehen schon viele Gedanken dann bei mir durch den Kopf. Also ich bin da schon sehr ein kleines Sensibelchen manchmal.
0: Ja, das ist aber auch gut so, oder?
1: Ja, natürlich. Sonst würden ja die Songs nicht so entstehen.
0: Eben. Ja, es gibt ja so gewisse Songs, wie zum Beispiel Kleiner Engel, Engel der Liebe. Also die beiden Songs, ja, erzähl mal was drüber.
1: Also Mein kleiner Engel ist ein ganz besonderes Lied. Das ist eine wunderschöne Ballade und dieses besondere Lied ist eigentlich meiner Tochter, also nicht eigentlich, dieses Lied ist entstanden für meine Tochter. Meine Tochter Jacqueline, ich habe zwei Kinder, wie gesagt, Jacqueline ist die ältere von beiden und wenn man Vater wird das erste Mal, es wird jedem so gehen, ja, davon gehe ich aus, und man hat erste Mal sein eigenes Kind in den Armen. Das ist ein Gefühl, das kann man nicht beschreiben. Das ist unglaublich schön. Und man hat aber, das ist schön, aber es bringt auch Verantwortung mit. Ja, sehr, sehr viel Verantwortung. Weil du musst es beschützen, du musst es behüten, du musst gucken, dass es immer gesund und bleibt und auch behütet groß wird. Und in diesen Song, Mein kleiner Engel, da habe ich das alles reingepackt. Ja, also mein Kind ist geboren. Das ist eine Riesenfreude für uns gewesen. Wir kümmern uns, wir beschützen es. Es wird groß. Es braucht aber auch, wenn es älter geworden ist, noch Liebe, Zuneigung und auch manchmal Fürsorge. Und auch heute noch, Jacqueline ist mittlerweile, das muss ich rechnen, wird 44, auch da braucht sie oft ihre Eltern und kommt, um einen Rat zu erhalten. Und sie ist immer, also auch der Junge, wir haben einen Jungen, der ist etwas jünger, sind immer gern gesehen und wir behüten und beschützen die beiden auch heute noch, auch wenn sie erwachsen sind. Und sie können sich jederzeit an uns wenden. Und dieser Song, Mein kleiner Engel, ist ein Lied geschrieben, speziell in diesem Fall für meine Tochter Jacqueline.
0: Geschrieben oder tatsächlich vom Schicksal inspiriert?
1: Lieben. Lieben und Schicksal inspiriert. Also das war einfach ein Wunsch von mir, das einfach zu tun.
0: Ja, aber deine Tochter hat einen Song bekommen, dein Sohn nicht?
1: Herrlich, das wusste ich, Fred. Ja, mein Sohn bekommt dafür andere wunderschöne Dinge von mir.
0: Ah ja.
1: Es gilt natürlich auch für meinen Sohn. Sie sind beide gleichberechtigt. Aber in diesem Fall war es denn halt so, dass ich dann gesagt habe, das kam einfach so. Meine Tochter im Übrigen singt auch wunderschön. Ich konnte sie leider bis jetzt noch nicht überreden, mit mir zusammen mal zu singen. Obwohl ich, wie du vorhin schon gefragt hast, in der Schublade einen Song für uns beide habe, aber sie möchte das nicht, sie traut sich nicht so in die Öffentlichkeit. Ich hätte das gerne mit ihr zusammen produziert. Und aus diesem Zusammenhang ist das dann mal gekommen. Wir singen öfter mal zusammen in einer kleinen Runde irgendwo in einem Familienkreis. Und da kam mir dann die Idee, Jacqueline einfach mal mit einzubeziehen. Und deswegen ist dieser Song entstanden.
0: Aber es könnte ja auch durchaus sein, dass dir deine Tochter nicht die Show stehen möchte, dass sie deshalb Nein sagt.
1: Das könnte sein. Sie könnte mir sogar sehr gut die Show stehlen, weil sie hat wirklich eine hervorragende Stimme.
0: Ja, und wahrscheinlich nichts. Sie hat eine
1: wunderschöne Stimme.
0: Und wahrscheinlich, ich meine, nichts gegen dich jetzt, aber wahrscheinlich ist sie auch noch ein bisschen, nicht nur ein bisschen, logischerweise jünger, aber auch noch ein bisschen hübscher. Ne?
1: Sie ist sehr. Ja, natürlich ist sie hübscher. Aber sie hat alles mehr oder weniger von mir, wenn ich das jetzt einfach so sagen kann.
0: Ach so.
1: Ja, also alle sagen immer, wie der Papa.
0: Ach so, na dann, ja, dann nehme ich alles wieder zurück und behaupte das Gegenteil.
1: Ich könnte dir Bilder von mir zeigen aus der Jugendzeit, da würdest du sagen, selbst wenn du ein Mann bist, das ist aber ein süßer junger Bengel. Ich hatte so schöne schwarze, lockige, feste, dicke Haare. Mhm. Im Kinderwagen hat man zu mir, so hat man mir das erzählt und ich sehe es ja auch auf Bildern, haben oft die Leute gesagt, was ist denn das für ein kleines, süßes Mädchen?
0: Ja, ja, siehst du? Und ich sag dir was, du hast etwas, du hast auch ein paar weibliche Gene in dir. Ich glaube, das ist der sensible Part an dir. Und wir müssen ja froh sein, wenn wir sowas haben auch.
1: Ja, das stimmt. Das kann durchaus möglich sein, dass das so ist, ja.
0: Ja. Ja, bist du momentan auch wieder an einem Song dran oder ist da momentan eher Pause bei dir?
1: Pause. Urlaubspause und ja, Urlaubspause ist es hauptsächlich jetzt. Vorher war es Krankheitspause. Mhm. Ich hatte vor kurzem eine Sehne war abgerissen in meiner Schulter zweimal hintereinander und da war ich dann auch zu Maria, aber diesmal ohne meine Freundin, ohne meine Gitarre, weil ich hätte gar keine Gitarre spielen können. Und da war ich krankheitsbedingt doch ziemlich schultermäßig außer Gefecht gesetzt. Aber okay. Jetzt geht es langsam vorwärts und ich will jetzt mit meiner Frau mal ein paar Tage Urlaub machen. Und da ist jetzt keine Musik, also kein neuer Song, den ich jetzt praktisch schreibe oder komponiere, angesagt. Ich habe ja vor kurzem gerade eine neue Single rausgebracht, eben. Da reden wir ja sicherlich auch noch drüber. Mhm. Und ich denke mal, das ist ein sehr schöner Urlaubssong.
0: Aber eigentlich tut mir deine Frau leid, weil wenn du in der Nacht aufwachst und dir fällt gerade wieder ein neuer Titel ein, vielleicht, oder sie ist erfreut, vielleicht singst du sogar dann im Schlaf.
1: Das kann sein. Das hat sie mir noch nicht erzählt. Also möglich ist alles. Sie schläft ja dann auch, naja, so tief und fest wie ich schläft es eigentlich nicht, aber egal, wir wollen nicht ins Detail gehen. Aber sie hat mir noch nicht gesagt, dass ich nachts singe oder eine Melodie summe.
0: Also meine Frau hat mir schon erzählt, dass ich im Schlaf auch schon moderiert habe. Also so gesehen.
1: Das ist doch cool.
0: Nur habe ich auf eine Art moderiert, wie ich im Radio nie moderieren würde. Aber da habe ich angeblich gesagt, meine sehr geehrten Damen und Herren. Aber gut, das war kurz vor einem Live-Auftritt. Und da war es natürlich tatsächlich so, dass ich dann die Leute mit sie angeredet habe, obwohl das eigentlich nicht mein Naturell ist, weil ja, ich finde einfach du viel persönlicher und du offensichtlich auch.
1: Ja, natürlich, aber wenn ich Konzerte gebe, ist das für mich auch immer so eine Gratwanderung und ich habe mich jetzt so durchgerungen. Also ich bin ja ein netter, höflicher Mensch. Ich frage einfach ins Publikum, ob wir für diese Zeit, wo ich dieses Konzert gebe, du sagen darf zu den Herrschaften. Es sind ja auch Leute da, die etwas älter sind als ich. Und das ist für mich eigentlich einfach ein Anstand, dass man das macht und einfach nicht einfach nur die Leute mit du betitelt. Das mache ich nicht. Also ich versuche da schon irgendwo eine Kontenance zu haben. Und das ist alte Schule, sage ich mal so. Heute ist es ja egal, wo. Da wirst du ja im Laden überall noch nie den Menschen gesehen, wirst gleich mit du angesprochen. Also ich bin nicht so ein Typ, der das sonst gerne mag, aber ansonsten, dass du gerade in der Musikbranche natürlich ist eigentlich ganz normal.
0: Na gut,
1: Zumindest so unter uns.
0: dann frage ich halt jetzt, lieber Herr Burkhardt, darf ich dich während des Interviews mit Sie ansprechen?
1: Nein, du darfst mich mit du ansprechen.
0: Ja, und darf ich dir, Ihnen, lieber Herr Burkhard Peine, darf ich dir jetzt dann einen Fragebogen verpassen? Ich setze dich quasi auf die Schulbank.
1: Mach mal. Oh, hoffentlich schreibe ich keine 6 oder 5
0: Das kann
1: oder
0: passieren, aber
1: sowas
0: dann rede ich nie wieder mit dir, weil wenn du nicht alle Fragen richtig beantwortest, dann wirst du
1: damit.
0: nicht in die Radio-Family aufgenommen und dann hast du ein
1: Okay.
0: Problem. Ja,
1: Okay. Ja, dann
0: ja.
1: mach mal.
0: Habe ich dich jetzt ein bisschen nervös gemacht?
1: Ja, unbedingt. Also wie verrückt.
0: Du weißt ja, wie das so ist bei RTL und Co. Zuerst gibt es noch Werbung. Hier gibt es in dem Fall noch Musik, engelsgleiche Musik. Wie viele Engelstitel hat Burkhard Peine?
1: Soll ich das jetzt beantworten?
0: Ja, natürlich, ich nicht.
1: Wie viel Engeltitel? Zwei.
0: Ja, und alle beide gibt es jetzt zu hören. Kleiner Engel und Engel der Liebe. Zweimal Burkhard Peine und danach kommt der berühmt-berüchtigte Fragebogen. Der Mann ist mal viel zu ruhig.

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0: Der Engel heute bei uns in der Leitung, Burkhard Peine. Und jetzt ist es soweit, jetzt bekommt er den berühmt-berüchtigten Fragebogen. Und Burkhard, ich hoffe, du bist jetzt bereit. Du warst mit Sicherheit ein hervorragender Schüler, gehe ich mal davon aus.
1: Naja, ja, so, was heißt hervorragend? So, lala, es hat fürs Studium als Hochbauingenieur gereicht.
0: Ja, gut. Also du hast dein Auskommen damit gefunden, mit dem, was du dann gelernt hast, und du kannst deine Frau heute immer noch über die Schwelle tragen, es sei denn, die Schulter ist wieder mal kaputt.
1: Das ist wohl wahr. Das passt schon.
0: Na dann. So, aber jetzt wird es spannend. Allgemeinbildung ist bei uns heute nicht gefragt.
1: Na Gott sei Dank.
0: Obwohl, wie viele Einwohner hat eigentlich Magdeburg?
1: Magdeburg hat um die 200.000 Einwohner.
0: Ah ja. Und würdest du jetzt wegziehen?
1: Wenn ich das noch kurz sagen darf, ja. War mal größer, aber nach der Wende, sage ich mal, sind viele abhandengekommen. Also mehr abhandengekommen als dazugekommen.
0: Und deine Frau ist auch echte Magdeburgerin, oder?
1: Meine Frau ist echte Magdeburgerin. Ich bin eigentlich kein echter Magdeburger. Ich das arbeite da, wie gesagt, habe jahrzehntelang da gearbeitet. Ich bin eigentlich ein Bebertaler.
0: Aha.
1: Es ist ein kleiner Ort, der liegt so circa 30 Kilometer entfernt von der ehemaligen innerdeutschen Grenze. Mhm. Und zwar in der Nähe von Marienborn-Helmstedt. Das kennen die Hörerinnen und Hörer bestimmt. Helmstedt in Niedersachsen. Natürlich. Also wir konnten zu DDR-Zeiten immer wunderschön Westfernsehen gucken. Und ich habe immer... Samstags war immer die Hitparade drin, die kennst du ja sicherlich
0: natürlich,
1: auch.
0: Natürlich, ich habe sie nicht gesehen.
1: mit Dieter Thomas Heck, also wenn wir samstags noch zur Schule gegangen sind und nach Hause gekommen sind, wir haben den Schulranzen in die Ecke geschmissen und dann habe ich erstmal Hitparade mir angeguckt und angehört, weil, oder Disco mit Ilja Richter, das war so eine musikalischen Highlights aus dem Westen.
0: Ja, ich muss sagen, das hätte ich alles gern gesehen, aber damals... gab es bei uns nur in Österreich ORF 1 und ORF 2. Nein, FS1 hat es damals geheißen und FS2. Und ja, später dann, erst Ende der 1980er Jahre, dann konnte ich auch deutsches Fernsehen gucken. Aber ich habe es überlebt und ich habe viele Folgen von Dieter Thomas Heck dann nachträglich irgendwann nachgeguckt. Die wurden dann irgendwann wiederholt. Und das habe ich alles, alles nicht, aber viele Folgen dann gesehen. Und mit Magdeburg bist du fast richtig. Denn Magdeburg hat offensichtlich ja entweder viel Zuwanderung oder ja, der Fernseher ist immer kaputt, dass es Neugeburten gibt. Es sind jetzt schon fast 250.000.
1: Was, in Magdeburg 250.000?
0: Ja.
1: Also ja. Ich war der Meinung zu 220 oder so.
0: Ja, es wird immer mehr. Da, ja, wer weiß. Wer
1: war das
0: weiß.
1: Jetzt die erste Frage oder wie?
0: Nein. Glück gehabt. Du weißt ja, wie das ist beim Theater. Zuerst kam die schlechte Generalprobe und jetzt kommt die gute Premiere.
1: Aber 250.000, also... Halle hat eigentlich 230.000. Die hatten eigentlich mal ein bisschen mehr.
0: 245.000 sind es, um es genau zu sagen.
1: Guck an.
0: Laut Internet. Ich weiß es nicht.
1: Aha. Ja. Gut, okay. Dann muss ich die Oberbürgermeisterin mal fragen in Magdeburg.
0: Ja, die weiß das am wenigsten wahrscheinlich. Glaubst du nicht, dass die...
1: Da bin ich falsch informiert.
0: Obwohl, vielleicht bekommst du irgendwann mal das goldene Ehrenzeichen von Magdeburg. Kann ja auch sein.
1: Das wage ich ernsthaft zu bezweifeln, aber gut.
0: Warum?
1: Naja, dazu fehlen mir die, wie soll ich sagen, dazu müsste ich mich vielleicht noch viel, viel mehr für die Stadt einbringen.
0: Okay, das machst du doch schon auf deine Art. 226.186 Einwohner hat Halle momentan, angeblich.
1: Guck an.
0: Naja, siehst du. Haben wir wieder was dazugelernt.
1: Wollte ich gerade sagen, wieder was dazugelernt.
0: Ja, es hat früher immer schon geheißen, nicht für die Schule, sondern für das Leben lernen wir. Wir haben es damals schon nicht verstanden. Aber egal. So, aber, erste Frage zum Fragebogen. Was bedeutet denn eigentlich für dich Heimat?
1: Heimat bedeutet mir sehr viel. Hier bin ich groß geworden. Hier habe ich meine Freunde, hier habe ich meine Vereine, hier habe ich mein Leben. Ich könnte gar nicht aus meiner Heimat wegziehen. Das würde gar nicht funktionieren. Ich brauche, so, salopp gesagt, ich brauche irgendwann wieder meinen Kirchturm. Den muss ich sehen. Heimat ist für mich Geborgenheit, Liebe zu meiner Verwandtschaft, die hier lebt. Also das Drumherum. Also Heimat ist für mich nicht nur ein Ort, sondern die Emotionen, die drumherum sind. Und nicht nur meine Familie, auch meine Freunde, Bekannte. Ich bin in vielen Vereinen und das lebe ich. Ich könnte hier nicht weg. Heimat ist für mich alles.
0: Also in Österreich würde man zu so etwas wie dir Vereinsmeier sagen.
1: Na gut, ja, okay.
0: Okay,
1: Ja, das ist, so ist es halt. Ich kann es nicht anders
0: ja,
1: beschreiben. Das
0: schön, ja. Und deine Frau macht da überall mit bei den Vereinen?
1: ja, meine Frau ist auch sehr aktiv, sehr sportlich und ja, jünger, schlanker als ich. Sie ist in mehreren Sportvereinen. Sie ist sehr, sehr aktiv und
0: Okay.
1: zieht mich natürlich auch in den einen oder anderen Sportverein, hat sie mich auch schon mit reingezogen, wo ich eigentlich gar nicht so mitmachen wollte. Zum Beispiel Square Dance. Kennst du
0: Ach du.
1: Square Dance?
0: Ja, natürlich, aber hallo, ich habe eine eigene
1: So.
0: Country-Sendung.
1: Entschuldige bitte, du, Square Dance habe ich habe jahrelang Square Dance mitgemacht, nur aus Liebe zu meiner Frau.
0: Oh. Aber.
1: Ich bin Square Dance. Habe das locker 10 Jahre gemacht, ja. Also
0: Okay.
1: nur aus Liebe zu meiner Frau.
0: Oh.
1: Also so ist es nicht. Weil ich bin eigentlich nicht so ein Tänzertyp. Und diese englischen Befehle, ich bin nicht so ein Englisch-Fan, dass ich höre, also einen englischen Song von mir wirst du nie hören, den ich jetzt selber schreibe oder komponiere. Das wird nichts, weil ich auch in der Schule nicht so das Englisch hatte. Da
0: Okay.
1: würden Leute, die Englisch perfekt können, die würden sich totlachen oder weglaufen.
0: Okay, jetzt magst du keinen Square Dance mehr, jetzt gibt es nur noch Line Dance.
1: Nee, auch den nicht. Ja, Line Dance. Mit
0: Gut.
1: meiner Hüfte und meiner Schulter. Du weißt doch, wie das ist.
0: Ja, natürlich. Deshalb hast du dir die Schulter kaputt gemacht, dass du das nicht machen musst. Also, mit wem würdest du außer mit deiner Tochter gerne mal ein Duett singen?
1: Mit dir. Mit dir.
0: Ach ja,
1: Ja,
0: im Wagen vor mir fährt der schöne
1: ja.
0: Burkhard.
1: Nein, mit wem würde ich gerne, du, mit wem würde ich gerne ein Duett singen? Ja, aber wo ich ein großer Fan von bin, da singt zwar keine Schlager, aber hat man auch so ein bisschen so balladenmäßig und melodisch angefangen. Peter Maffay ist für mich ein Riesenvorbild. Der Mensch ist richtig, richtig toll. Also er bringt sich ein für die Gemeinschaft, für die Schwächeren. Und also mit Peter Maffay würde ich gerne mal zusammen singen.
0: Ja, das mache ich gerade demnächst. Da Johannes Oerding, da
1: Wenn
0: gibt es
1: mich.
0: nämlich jetzt dann ein Live, ein Doppel, ein Album, ein Duettalbum von Oerding und Maffay. Das kann cool
1: Ja,
0: werden, glaube ich.
1: ich weiß, das wird
0: Ja.
1: auch cool. Das finde ich
0: Ja.
1: echt, echt klasse, die beiden. Also
0: Ich habe
1: super.
0: schon
1: Also
0: privat für mich vorbestellt.
1: ja, schön, prima.
0: Ja.
1: Also wie gesagt, es ist natürlich jetzt aus dem Bauch heraus. Ich meine, Peter Maffay würde nie mit mir ein Duett singen, davon abgesehen. Also der Mann, der ist in meinen Augen wirklich sehr, sehr sympathisch, macht tolle Musik, auch heute noch. Und das ist schon Vorbild für mich. Seine ganze Art, nicht nur seine Musik, sondern auch wie er sich gibt.
0: Ja, aber der
1: Also
0: singt, ja,
1: insofern.
0: aber du, wenn er mit Oerding auch Duett singt, kann er mit dir auch Duett singen. So, Herr
1: Okay,
0: Maffay. Ne?
1: alles
0: Aber der
1: klar, Herr
0: macht mit mir
1: Maffay.
0: auch kein Interview.
1: Schöne
0: Also kann,
1: Grüße.
0: ja, es ist. Also, gut. Jetzt stellen wir uns mal vor, du bist Radiomoderator. Wäre das was für dich?
1: Warum nicht?
0: Na gut, dann kriegst du
1: Probieren könnte
0: jetzt.
1: man.
0: Dann kriegst
1: Ja, das denke ich schon. Quatschen in
0: Das kannst du
1: Anführungsstrichen
0: gut.
1: tu ich ja auch sehr viel. Ja, das würde ich schon hinkriegen, denke ich mal. Zwar nicht so gut wie du, aber ich denke, ich würde es schon irgendwo packen.
0: Woher willst du wissen, ob ich das gut kann? Aber das ist eine andere.
1: Das höre ich doch schon die ganze Zeit, dass du es nicht
0: Jetzt
1: gut
0: stellen
1: kannst.
0: wir uns mal
1: Perfekt.
0: vor, du
1: Außerdem war ich schon
0: bist.
1: mal. Fred, ich habe schon mal eine Sendung von dir gehört.
0: Ah, du warst das. Okay.
1: Du.
0: Oh, ich habe
1: Ich
0: gewusst,
1: war das ja,
0: irgendwie. Ja,
1: genau.
0: du warst das. Also gut. Mein lieber Burkhard, jetzt stellen wir uns mal vor, du bist jetzt derjenige, der mich interviewt. Welche Frage würdest du mir jetzt spontan stellen wollen? Eine einzige Frage hättest du gut, aber du musst die Herausforderung nicht annehmen, du kannst auch den Joker setzen.
1: Was würde ich jetzt?
0: Ja, du
1: Ja,
0: bist.
1: hallo mein lieber,
0: Ja.
1: Fred.
0: Servus, lieber Burkhard.
1: Ich freue mich, dich heute interviewen zu dürfen.
0: Ich freue mich über deine vielen Fragen. Eine darfst du ja stellen.
1: Ja, okay, mein lieber Fred. Dann frage ich dich einfach, Hast du denn in deiner, du bist jetzt du bist der Musiker, oder?
0: Ich
1: Nehme
0: habe auch
1: ich.
0: Musik gemacht früher, ja.
1: Genau. Ja, mein lieber Fred, dann würde ich dich doch fragen, was ist denn dein liebster Song, den du am liebsten auch schon früher als Jugendlicher gehört hast?
0: Das hat sich im Laufe der Jahrzehnte, ich bin ja auch schon der Methusalem der Musiklandschaft, das hat sich immer wieder geändert. Aber einer ist uns immer geblieben, das ist Music von John Miles. Einer der schönsten Titel. Und mir fallen wahrscheinlich jeden Tag 100.000 andere Songs ein. Stefan Wagershausen hat so tolle Songs zum Beispiel auch. Der würde auch ja, stilistisch gut zu dir passen, finde ich.

0: Eine
1: aber
0: kleine?
1: ja, stell sie.
0: Sing
1: Ja, ich will.
0: noch deinen Lieblingssong mal kurz an, bitte, für mich und für uns und die Zuhörer.
1: Du, das wollen die Hörer jetzt nicht hören. Das Problem ist, das ist ein englischer Song und wir spielen hier nur deutschsprachige Titel.
0: Ach so, okay, alles
1: Habe ich
0: klar.
1: Glück gehabt.
0: Ja,
1: Jetzt stell dir.
0: Du bist gut rausgekommen. Du hast dich gut rausgekommen. Alles gut, alles gut.
1: Aber jetzt stellen wir uns mal vor, du möchtest unbedingt jetzt den Soundtrack deines Lebens veröffentlichen. Das sind Songs, die dich in deinem Leben begleitet haben, also nicht deine, sondern zum Beispiel, als du deine Frau kennen und lieben gelernt hast, 2004 war es. Du siehst, ich habe aufgepasst. Welche drei Songs dürften auf deinem Soundtrack des Lebens nicht fehlen?
0: Also Peter Maffay, du wäre ein Song. Wie mit dich noch? Karat, Über sieben Brücken musst du gehen.
1: Sage ich immer, das ist das
0: Und
1: Lied der Zahnärzte.
0: Zahnärzte. Und Jugendliebe von Ute Freudenberg.
1: Ute Freudenberg, eine ganz bezaubernde Künstlerin.
0: Ich
1: Auch.
0: Mag dieses Lied,
1: Ja.
0: das ist so wunderschön.
1: Ach ja, du bist ein alter Nostalgiker. Ich meine,
0: Entschuldige, ja,
1: die
0: das sind nun
1: Betonung
0: zwei.
1: auf Nostalgiker, nicht auf alt.
0: Das sind nun zwei Künstler dabei, die aus der ehemaligen DDR stammen. Aber ich bin
1: Ja.
0: mit dieser Musik groß geworden und da könnte ich noch so viele andere nennen, aber diese beiden, Karat und Ute Freudenberg,
1: Ja, es hat eigentlich nur
0: das
1: noch
0: ist.
1: Gerd Christian gefehlt mit Sage auch und dann hätten wir das
0: Auch
1: Trio
0: das
1: komplett
0: ist
1: gehabt.
0: wunderschön. Auch das ist wunderschön, aber nein, da bleiben wir dann bei Peter.
1: Gut. Was ist für dich in deinem Leben bislang der wertvollste Moment gewesen? Jetzt bin ich gespannt.
0: Der wertvollste Moment. Der wertvollste Moment. Die Geburt meines ersten Kindes.
1: Sind wir schon wieder bei der Jacqueline?
0: Tut mir leid, ist halt so.
1: Aha.
0: Natürlich auch meine Hochzeit.
1: Okay. Na gut.
0: War wunderschön.
1: Ist
0: Das war
1: ja auch eine
0: wunderschön.
1: gemeine Frage gewesen, muss ich ja dazu
0: Ja, deshalb,
1: sagen.
0: das ist schon wirklich gemein.
1: Ja. Sprichst du trotzdem
0: Also,
1: noch mit mir?
0: ja, natürlich, wir reden noch so. Solange du noch möchtest und mit mir reden möchtest, vor allen
1: Ja,
0: Dingen.
1: ich blicke schon auf die Uhr. Jetzt die nächste Frage zum Fragebogen, sehr spannende Frage. Wenn jemand zu dir sagen möchte, ja, du bist ein netter Mensch, aber dein Gesang ist nicht das Gelbe vom Ei, wie gehst du mit negativer Kritik um? Weil Kritik ist ja eigentlich ein vielschichtiges Wort. Kritik wird ja oft falsch verwendet auch. Es wird nur negativ benutzt, aber eine fachmännische Beurteilung. Also wie gehst du, wenn du eine fachmännische Beurteilung bekommst, machen wir es so, wie gehst du mit dieser Kritik um? Arbeitest du dann an dir und versuchst du dann, das auch für dich umzusetzen? Oder denkst du dir, habt mich alle gern, ich mache das, was ich will?
0: Nein, also letztendlich kein Mensch auf dieser Welt ist vollkommen. Und wenn ich irgendetwas tue und jemand sagt zu mir, dass ich vielleicht dieses oder jenes nochmal überdenken sollte, der auch von der Fachkunde, ob das Musik ist oder etwas anderes, davon was versteht, da würde ich ja einen Teufel tun und nicht darauf eingehen und mir diese Hinweise selbst zu eigen machen und versuchen würde und dann versuchen würde, das auch entsprechend einzuordnen und zu verbessern. Also ich würde mir nie das rausnehmen und würde sagen, was du jetzt hier erzählst, ist totaler Schwachsinn, ich mache doch, was ich will. Also warum soll man nicht gut gemeinte Hinweise annehmen und versuchen, sich in der einen oder anderen Art und Weise noch verbessern zu können. Also da wäre ich der Letzte. Also das würde ich dankend annehmen, immer wieder dankend und bezogen auf meine Musik und mein Gesang, dass das nicht der schönste ist und ich habe nun mal keine Ausbildung. Ich habe mir das so angenommen, wobei ich auch mal einige Zeit Gesangsunterricht jetzt genommen habe vor 2 Jahren. Aber also gesangstechnisch gibt es da garantiert noch sehr, sehr viele Defizite. Aber wer kann von sich schon behaupten, der perfekte Sänger zu sein? Ich meine, zu DDR-Zeiten, jetzt komme ich wieder auf die Nostalgie zurück. Zu DDR-Zeiten konnte nicht jede Band oder jeder Sänger einfach mal so sich hinstellen. Man konnte das zwar, aber wenn man dann wirklich doch etwas weiterkommen wollte, musste man eine bestimmte Einstufung, eine bestimmte Ausbildung haben und alle.

0: Hinweise kann man ja auch mal annehmen und versuchen, sich in gewisser Weise auch zu verbessern.
1: Ja, gut. Ja, ich sage, wenn es konstruktiv ist, ist es cool. Abgesehen davon, das war jetzt nur ein Beispiel, damit ich verdeutliche, was ich meine mit der Frage. Also das war jetzt keine Kritik von mir, das war jetzt nur eine Frage, wollte ich nur gesagt haben. Ich kann ja sagen, jetzt steht der Burkhard in der Küche und kocht sein absolutes Lieblingsessen und plötzlich klingelt es an dir, meine Angie und ich, wir stehen vor der Tür und wir müssen jetzt dein Lieblingsessen mitessen. Kann ja auch sein, dass es für mich versalzen ist und meine Angie findet es wieder gut. Dann kommt von mir die Kritik. Meine Frau freut sich über viel Salz. Apropos, was würden wir bitte jetzt essen bekommen?
0: Wenn du jetzt spontan kommst?
1: Ja, dein Lieblingsessen. Lieblingsessen.
0: Du, da würde ich, also ich hatte ja vorhin schon mal eingangs gesagt, ich esse gerne Italienisch. Da würde ich dir ganz kurzfristig, das geht ganz schnell, ein schönes Aglio Olio zaubern.
1: Gut, das machen wir. Und zwar jetzt gleich. Jetzt gleich.
0: Gut, wann kommt er?
1: Ja, in 5 Minuten.
0: Herrlich. Komm.
1: Ja.
0: Ich bin heute den ganzen Tag alleine. Meine Frau hat mich heute in Anführungsstrichen verlassen. Sie ist heute mit Freundinnen unterwegs, heute Abend nach der Arbeit. Und ich überlege immer noch, was ich heute Abend für mich koche alleine.
1: Oh, komm. Du armer Du, das heißt, deine Frau hat Freigang. Okay.
0: Muss ja auch mal sein.
1: Natürlich. So, und jetzt stellen wir uns mal vor, es wird ein Musical über dich geschrieben. Warum auch nicht? Du hast ein sehr interessantes Leben hinter dich gebracht und noch vor dir. Wie würde dieses Musical heißen?
0: Oh, das ist eine gute Frage. Wie wurde das
1: Musical? Ich weiß, die schlechten Fragen kriegst du bei den anderen gestellt.
0: Wie würde das heißen? Der Burkhard und sein Leben.
1: Ah ja, na gut, aber dann verfrachten wir dich nach Österreich in die Berge. Der Burkhard und sein Leben, jawohl. Oder nach Bayern.
0: Mir fiel jetzt nichts Besseres ein.
1: Oder der Burkhard auf der Kur. Also nicht auf der Kuh, oder sondern so, auf der Kur.
0: Das wollte aufpassen.
1: Gut. Was bedeutet, jetzt mal wieder ein bisschen mit den letzten beiden Fragen, ein bisschen ernster, was bedeutet für dich Glaube?
0: Glaube ist sehr wichtig. Man muss an etwas glauben. Man muss Glauben vertiefen und man muss den Glauben an sich, man muss immer an etwas glauben. Wenn man einfach sagt, es gibt kein Glauben, es kann jeder frei denken und wie er will. Ich muss daran irgendwas glauben, an Frieden, an Glücklichsein, einen Wunsch zu haben. Das ist für mich wichtig. Ich muss einen Glauben haben, egal in welche Richtung der Glauben geht, ob das nur christlich ist oder ob das Wünsche sind für einen Glaube, für Zufriedenheit, Gesundheit oder wie auch immer. Also Glauben muss jeder irgendwo haben. Ich muss an irgendwas glauben. Wenn ich an irgendwas glaube, ja, dann kann man mir dann alles erzählen. Würde nicht funktionieren.
1: Cool, du hast die Frage richtig verstanden. Siehst du, viele glauben, die müssen dann wieder über die Kirche sprechen. Ich finde, deine Antwort war sehr, sehr schön. Und letzte Frage, was bedeutet für dich Freundschaft?
0: Alles. Also Freundschaft ist nicht irgendwo mal da sein und irgendwo, ja, wir trinken heute Abend, ich sag mal, salopp zusammen ein Glas Wein oder so. Freundschaft ist tiefer, tiefgründiger. Wenn ich einen Freund habe, der muss für mich da sein. In jeder Situation. Ob das schöne Situationen sind oder auch traurige, an denen man sich persönlich auch mal wenden kann, ohne dass das gleich an weitere Leute weitergegeben wird. Ein richtiger Freund ist sehr, sehr wichtig. Leider, leider heutzutage nicht mehr so einfach zu finden. Also ein Freund bedeutet, es ist für mich das Wichtigste. Ich muss auch mal außerhalb meiner Familie jemanden haben, mit dem man sich austauschen kann, dem man mal was anvertrauen kann, was nicht unbedingt jeder wissen muss, auch in der Familie. Wenn man mal einen Rat braucht, auch umgedreht. Ja, ich hab ja auch Leute, die mir etwas anvertrauen und sagen, Mensch, kannst du mir mal einen Rat geben oder sowas. Also da bin ich der Letzte, der da nicht dann bei guten Freunden noch sagt, okay, pass auf, ich würde es so oder so machen. Und das ist dann so vertrauensvoll, dass es dann wirklich unter uns beiden bleibt, unter uns beiden wirklichen Freunden. Mhm. Aber wirkliche Freunde heutzutage zu finden, schwierig.
1: Ja.
0: Alles, ich sag's mal so, alles mehr oder weniger, die sich heute Freunde nennen, das ist alles so oberflächlich. Kommt es wirklich mal zu einer Situation, die,

0: wirklich nicht so schön ist, dann erkennt man erst seine wahren Freunde. Laufen sie weg oder stehen sie zu dir?
1: Ja, die Schönwetterfreunde, genau. Die gibt es bei uns nämlich nicht. Außer es ist schönes Wetter, sind wir dann trotzdem Freunde? Ja, natürlich. Du hast nämlich den Einzug jetzt geschafft in die Familie von Radio FFR. Du bist Gott jetzt Mitglied, also du hast da eins mit Dank. Bienchen.
0: Dankeschön. Das macht mich stolz und voller Freude.
1: Ja, von mir kriegst du aber keinen Pokal. Aber dafür hast du unser Herz.
0: Das ist schön, das ist völlig ausreichend.
1: Alles ja. Gut. Hast du mal einen Titel über Freunde auch geschrieben?
0: Ja, habe ich.
1: Wollen wir den hören?
0: Na, bitteschön.
1: Dann hören wir uns den Titel jetzt an. Hier ist der Burkhard Peine mit Freunde und danach plaudern wir noch ein letztes Mal und dann gibt es noch ein bisschen Werbung.

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0: Ein letztes Mal dürfen wir mit dem lieben Burkhard Peine noch plaudern und ich kann euch jetzt schon sagen, wir werden gleich noch zwei tolle Songs zu hören bekommen, einen sehr schicksalhaften und auch die Urlaubsträume. Also du siehst, lieber Burkhard, ich habe nicht vergessen, aber zuvor heißt es natürlich ein bisschen Werbung machen für dich. Du kannst gleich für all das Werbung machen, für das du gerne Werbung machen möchtest. Du kannst auch über deine Präsenz in Social Media plaudern. Du kannst auch liebe Menschen grüßen. Du darfst alles das tun, was du tun möchtest. Aber stopp, nachher komme ich vielleicht nicht mehr dazu, wenn du mal in Fahrt kommst. Deshalb lass mich mal ganz kurz über Burkhard Peine plaudern. Wir beide haben ja einen gemeinsamen Freund. Gut, inwieweit du mit dem lieben Hannes oder mit dem Johannes Koch befreundet bist, ich gehe mal davon aus, ihr habt ein sehr gutes Geschäftsverhältnis miteinander. Aber vielleicht ist es auch ein bisschen mehr, weil der Hannes doch auch ein Mensch ist, der ja auch sein Herz auf der Zunge trägt. Und der Hannes hat mich irgendwann mal angerufen und hat dann gesagt, du Fred, möchtest du nicht mal mit einem ganz unglaublich sympathischen Menschen, mit dem Burkhard Peine, ein Gespräch führen. Ich habe damals ehrlich gesagt zwar deinen Namen gekannt, aber ich hatte dich nicht, ich bin ganz ehrlich nicht so auf dem Schirm. Und dann habe ich gesagt, Hannes, gib mir Zeit, ich überlege mir das. Dann hat er gesagt, ja, der Burkhard ist gerade in der Nähe von dir auf Kur, auf Reha. Dann habe ich gesagt, dann sage ich, er soll mich anrufen. Aber leider hast du mich nicht angerufen. Wahrscheinlich hat der Hannes nichts ausgerichtet. Sonst hätten wir uns jetzt persönlich kennenlernen können. Das wäre noch schlimmer gewesen für dich. Und naja, ich habe mich in jedem Fall dann mal mit dir und deiner Person auseinandergesetzt. Haben mir natürlich auch deine Texte in Ruhe angehört. Und du bist wirklich ein Meister deines Faches. Deine Texte haben so viel Ausdruck, so viel Stärke in sich. Also du bist quasi ein Geschichtenerzähler. Und das ist etwas, was ich immer sehr, sehr schön finde. Augen zu, zuhören dürfen und ganz einfach nicht nur die Seele baumeln lassen, sondern auch mal das Gehirn in Schwingungen bringen, dass man ein bisschen nachdenkt über das ein oder andere. Und auch das finde ich gerade in der heutigen Zeit sehr wichtig. Und du verbindest so viel Tolles miteinander, lieber Burkhard. Und ich glaube, im Namen vieler Musikfreunde muss ich dafür auch ein ganz herzliches Danke sagen, dass du so bist, wie du bist, auch wenn du wahrscheinlich nichts dafür kannst. Aber ich kann wirklich den Leuten nur empfehlen, Freunde, holt euch die Musik von Burkhard Peine nach Hause. Zeigt ihm, dass er für uns, für die Gesellschaft, für die Musiklandschaft ein wichtiger Faktor ist. Denn das Denken haben leider in der heutigen Zeit schon sehr, sehr viele verlernt. Gott sei Dank, der Burkhard nicht, sondern jetzt bist du dran.
1: Mein lieber Fred, so viele tolle, nette Worte von dir, da möchte ich mich erstmal bei dir ganz, ganz herzlich dafür bedanken. Es freut mich ganz riesig, dass ich bei dir so toll rüberkomme und dass du auch mich verstehst und auch ja, weißt, wie ich ticke, sage ich es mal so salopp. Also ganz, ganz lieben Dank, ich freue mich riesig. Und es hat mir persönlich auch sehr, sehr viel Freude bereitet, mit dir dieses Interview zu führen. Und wir haben ja im Vorfeld auch schon öfter miteinander gesprochen. Und ich hoffe, es bleibt nicht dabei, dass wir uns auch in Zukunft treu bleiben.
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1: Und ich möchte, die Einladung steht, ich möchte wirklich ganz, ganz lieben gern, dass du mit deiner Frau mich mal hier in Magdeburg besuchst. Ich würde mich riesig freuen. Und da gibt es ein ganz, ganz leckeres Essen. Ich kann dir dann auch, wenn ich es vorher weiß, das bedarf nämlich einer etwas weiteren oder längeren Vorbereitung, auch mal vielleicht mal so ein schönes 3- oder 4-Gänge-Menü thailändisch kochen. Ich liebe das thailändische Kochen. Ich bin da auch öfter mit meiner Frau in Thailand schon gewesen, in Asien generell. Und da gibt es so leckere, bekömmliche Kost. Also dann würde ich dir auch gerne mal ein 3- oder 4-Gänge-Menü zaubern, thailändisch zum Beispiel. Ja, also Dankeschön nochmal und es hat mir, wie gesagt, sehr, sehr viel Freude bereitet. Ganz, ganz lieben Dank und jetzt nochmal ganz, ganz liebe Grüße, nicht jetzt an spezielle Leute, sondern ganz, ganz einfach an alle deine Hörerinnen und Hörer auf der ganzen Welt. Egal ob Österreich, Schweiz, Deutschland, bleibt gesund, das ist das Allerwichtigste im Leben, bleibt gesund und das sage ich auch immer meinen Leuten, wenn ich Konzerte gebe, das ist wirklich das Wichtigste, ich weiß, wovon ich rede. Macht das Beste aus eurem Leben. Seid glücklich, zufrieden. Zufriedenheit ist das Wichtigste. Macht und Geld und Eigeninteressen sind nicht unbedingt immer das Allerschönste und Allerbeste. Das sehen wir ja immer wieder auf dieser Welt, was es für Konflikte gibt. Ich wünsche euch ganz, ganz viel Gesundheit, ganz, ganz viel Liebe, ganz viel Freude, auch mit meiner Musik, wenn ihr Lust habt. Ihr wisst, wo ihr mich findet.
0: Nö, wissen sie eben nicht. Es gibt Menschen, Spotify, die wissen das noch nicht. Eben. Na, Spotify.
1: Jetzt erzähle ich es. Also, es gibt eine wunderschöne Internetseite von mir. Da könnt ihr im Prinzip alle meine Songs als Songschnipsel hören. 30 Sekunden. Ihr könnt euch die ganzen Videos anschauen auf YouTube. Ihr könnt euch Radiointerviews anhören. Ihr könnt euch sogar Fernsehaufzeichnungen aufnehmen. Ich war nämlich auch schon im Fernsehen in Dortmund in der NR Vision. Hat auch ganz, ganz toll Spaß gemacht, war eine super Erfahrung. Also auf meiner Internetseite, aber auch auf Spotify, also auf allen digitalen Plattformen, findet ihr meine Musik. Und wenn ihr was zum Anfassen haben wollt, eine CD, dann könnt ihr mich gerne über meine Internetseite per Mail anschreiben. Ich schicke euch auch gerne eine CD von meinen ersten 16 Songs von der CD Für dich, so habe ich sie genannt, zu. Es gibt ja Leute, die auch noch gerne eine CD in die Hand nehmen und in einen CD-Player stecken, die es ja auch nicht mehr so verbreitet gibt. Aber ich bin halt ein, Anführungsstrichen, ein Auslaufmodell. Ich liebe das noch, auch mal eine CD in der Hand zu haben und zu hören, nicht nur digital. Also auch auf dieser, auch physisch könnt ihr mich im Prinzip hören und bekommen. Über meine Internetseite gibt es eine E-Mail-Adresse, da könnt ihr mich gerne anschreiben. Ich schicke euch das zu, beziehungsweise wie gesagt, auf allen digitalen Plattformen. Ja, also ganz, ganz lieben Dank, mein lieber Fred. Es hat sehr, sehr viel Spaß gemacht. Ganz, ganz liebe Grüße.
0: Jetzt möchte ich trotzdem wissen, was ist eine CD? Sowas kenne ich schon nicht mehr.
1: Dann wird Zeit, dass ich dir eine zukommen lasse.
0: Freunde,
1: der muss ich dir auch noch einen CD-Player zuschicken, oder?
0: Doch, ich habe nur 8 hier oder so, ich weiß es nicht. Ja,
1: dann ist es doch kein Problem.
0: https burkhard-peine.de, das ist die Homepage, die ihr dazu benötigt. Da könnt ihr einiges über den Burkhard noch erfahren. Ja, über den Songwriter, wie hier steht, ja, und Liedermacher aus Magdeburg, ein Aushängeschild aus Magdeburg. Ich grüße an dieser Stelle mal unseren lieben Jürgen, der liebe Freund, der ist mich auch in Magdeburg zu Hause und jetzt lernt er dich vielleicht auch irgendwann persönlich kennen, wer weiß, und macht bei dir und mit dir die schönsten Fotos, die man sich vorstellen kann. Ja, und lieber Burkhard, wir haben jetzt noch 2 Songs. Zuerst, wir können jetzt theoretisch noch drüber plaudern, aber so viel Zeit haben wir eigentlich schon gar nicht mehr. Aber manche Songs sprechen für sich, nämlich Schicksal und natürlich Urlaubsträume. Die beiden Songs hören wir noch. Und Urlaubsträume, ja, das ist ja deine noch aktuelle Single. Vielleicht möchtest du uns über Urlaubsträume ganz zum Schluss noch 1-2 Worte erzählen.
1: Gut, 1-2 Worte. Fällt mir schwer, 1-2 Worte.
0: Okay, 1-2 Sätze.
1: Also Urlaubsträume, herzerfrischend, Urlaub. Es ist die Urlaubszeit. Ich hatte mir so überlegt, mach doch mal einen schönen Song über die schönste Jahreszeit, also über die schönste Zeit im Jahr. Und das ist halt mal für die arbeitende Bevölkerung und auch für die nicht mehr arbeitende Bevölkerung. Wenn du in Urlaub fährst, irgendwo hinfliegst oder irgendwo hin fährst, man muss ja nicht unbedingt noch fliegen oder fahren. Und Urlaub ist das Schönste, wo man gemeinsam mit seiner Familie zusammen Zeit verbringt, was ja sonst, wenn man arbeitet, nicht so der Fall sein kann. Also da wollte ich einfach mal einen Song über den schönen Urlaub schreiben. Und das ist ein passender Urlaubssong und das Video dazu ist natürlich auch fantastisch. Habe ich mit einem tollen Team im Übrigen aus Österreich, liebe Grüße an meinen Freund Jan Schiffelhuber aus Österreich, mit dem ich in Kroatien mit seinen Bekannten oder Freund noch zusammen tolle Videos gedreht habe. Dieses Video über Urlaubsträume ist in Kroatien entstanden. Hat sehr viel Spaß gemacht mit der Truppe.
0: Na wunderbar. Siehst du, es ist zumindest in 4 Sätzen gegangen. Ne?
1: Entschuldigung.
0: Ja, mach dir nichts. Ich bin ja Zwilling. 2 Sätze sind links reingegangen, 2 rechts. Aber lieber Burkhard, das müssen wir leider wirklich zum Ende kommen. Ich meine, ich merke wirklich, du bist auch sehr humorvoll und ich könnte mit dir noch viel, viel länger plaudern. Aber ja, immer dann, wenn es am schönsten ist, dann soll man bekanntlich aufhören. Ich darf mich jetzt ganz herzlich bei dir bedanken. Ich wünsche dir natürlich, dass noch viel mehr Menschen auf dich, auf deine Musik und deinen Gedanken gut aufmerksam werden. Ich wünsche dir, dass die Menschen erkennen, ja, was du mit deiner Musik erreichen möchtest. Ich habe schon lange erkannt, denn Ich glaube, ich kenne die Musiklandschaft lang genug, um zu wissen, dass du einfach einer bist, der die Seele der Menschen erreichen möchte. Und ich wünsche dir und deiner Familie, und du hast es heute schon angesprochen, und das ist das Allerwichtigste, ganz, ganz viel Gesundheit. Und ich freue mich jetzt schon auf ein persönliches Kennenlernen. Ich freue mich auf Thailändisch, ich freue mich auf Italienisch, ich freue mich einfach auf eine gemeinsame Zeit mit dir, aber natürlich auch mit deiner noch schöneren Hälfte, die ich an dieser Stelle auch ganz lieb grüße, nennt sich auch deine Frau. Und ja, die letzten Worte, die gehören jetzt dir.
1: Gut, mein lieber Fred, dann möchte ich natürlich all das, was du eben so schön gesagt hast, zurückgeben. Ich möchte mich auch nochmal ganz, ganz herzlich bei dir bedanken, dass du mir die Möglichkeit gegeben hast, heute ein so tolles, ausgiebiges Interview mit dir zu führen. Ganz, ganz lieben Dank dir und auch unbekannterweise deiner Frau, die ich ja hoffentlich noch hier bei uns kennenlerne, wenn ich für euch kochen darf, möchte ich alles Liebe, alles Gute wünschen. Ganz, ganz, ganz, ganz viel Gesundheit vor allen Dingen und bleib so, wie du bist, so gefällst du mir am besten. Vielen, vielen Dank, ja, und ganz liebe Grüße nach Österreich.
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Tja, leider muss ich jetzt ein klein wenig reingrätschen, denn wir sind schon ziemlich im Verzug, aber wir schicken jetzt mal liebe Grüße nach Thailand zum Burkhard Peine. Ich glaube, er hat jetzt von dort auch zugehört und natürlich auch zu allen seinen Fans. Und es war schön, einen wunderbaren Menschen und auch Künstler kennen und schätzen lernen zu dürfen. Ja, heute in einer Woche dürfen wir wieder mal mit einer Künstlerin plaudern. Sie hat ihr Debütalbum rausgebracht. Jetzt erst recht hat sie sich gedacht, die Bianca Erbe. Ja, und ich habe auch gedacht, jetzt erst recht. Und deshalb nächste Woche im Rahmen meines 982. Schlager-Rendezvous werde ich dann ausführlich mit der lieben Bianca Erbe plaudern. Ja, und jetzt werfen wir einen kurzen Blick auf die Uhr. Wir haben es nämlich bereits, es ist unfassbar. 20 Uhr und 56 Minuten.

Tja, und damit wünsche ich nochmal einen wunderschönen guten Abend und sage herzlich willkommen zur Fritz-Schlager-Hitparade hier bei uns auf Radio FFR und Radio Schlager Max. Die besten drei der Vorwoche, auf der drei hatten wir die Löwensöhne, unser Tag ist jetzt da. Ja, die Schmidt Factory war auf der zwei zu finden, nämlich Biene Schmidt und Joe Smith mit Du und ich, wir sagen ja. Und dann hatten wir auch noch das Duo Vintos, sie waren auf der eins mit Bleib heute Nacht bei mir. Fritz Schlager Hitparade, das ist die Hitparade, die es jeden Sonntag im Anschluss an den Talk zu genießen gibt. Das ist die Hitparade mit den Top 13 und die Hitparade mit den 5 Neuvorstellungen. Jeder Künstler kann sich maximal 5 von in den Top 13 behaupten. Wenn dies gelingt, bedeutet dies zugleich die Qualifikation für die Jahreshitparade 2026. Und der Sieger der Jahreshitparade bekommt natürlich auch eine schöne Siegertrophäe. Übrigens, diese Hitparade ist sponsert bei Gelo Revoice, auch wenn sie nichts dafür zahlen, aber vielleicht hilft es mir, dass ich gleich wieder bei Stimme bin. Tja, ein liebes Dankeschön geht zur Conny nach Lehrte. Die Fake-Stimmen alle abgezogen. Wir haben eine saubere Hitparade um 22 Uhr oder kurz nach 22 Uhr. Je nachdem schaltet meine Angie die Hitparade auf unserer Webseite www.radio-ffr.de. Müsst ihr nur auf Hitparade klicken und wenn euch ein Titel ganz besonders gut gefällt, links neben jedem Künstler ist ein kleiner Kreis. Ihr klickt rein, es erscheinen Punkte, geht unten auf Abstimmen und schon habt ihr eure Stimme abgegeben. Das Ganze könnt ihr sogar alle 3 Stunden tun. Bis kommen Samstag um 15 Uhr und Informationen zur Hitparade, die gibt es auch auf meiner Webseite www.fred-lühne geschrieben, luehne.com. Ja, und heute werde ich gar nicht viel erzählen. Wir lassen die Musik sprechen mit Neuvorstellung Nummer 1. Sie ist hübsch, sie ist dynamisch, sie hat Ehrgeiz und sie möchte ganz nach oben. Und bei mir war sie auch schon zu Gast. Die liebe Doris Gruber, Seifenblasen platzen leise. Unsere Neuvorstellung Nummer 1. 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
1: Ja, Seifenblasen platzen leise. Neuverstellung Nummer 1 heute von der wunderbaren Doris Gruber. Ja, das Nachdenken haben leider viele verlernt. Viele nehmen alles so selbstverständlich und keiner denkt daran, dass wir alle nur zu Gast sind auf dieser Welt und vielleicht auch die Welt für die Kinder von heute erhalten sollten. Nun ja, Gott sei Dank gibt es Menschen wie Elvira Fischer, die da wirklich drüber nachdenken. Nur zu Gast auf dieser Welt, Elvira Fischer, Neuvorstellung Nummer 2.

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1: Tja, nur zu Gast auf dieser Welt ist die liebe Elvira Fischer, unsere Neuvorstellung Nummer 2. Ja, und er hatte vor 10 Jahren einen richtigen coolen Song, der gute Oliver Mohr. Vielleicht erinnert ihr euch noch, die Liebe holt mich ein. 10 Jahre ist das bereits her. Ja, und 10 Jahre später gibt es den Titel wieder. Und zwar in der 10 Jahre Jubiläums-Edition. Hier ist er, Oliver Mohr, unsere Neuvorstellung Nummer 3.

Tja, die Liebe holt mich ein. Oliver Mohr in der neuen 10 Jahre Jubiläums-Edition, unsere Neuvorstellung Nummer 3. Neuvorstellung Nummer 4 kommt aus Niederösterreich von einer Künstlerin, die im Jahr 2026 mit Sicherheit ihr bislang erfolgreiches Jahr gehabt hat. Ja, die gute Romy Meier, mittlerweile ist sie auch stolze Mami. Ja, und wenn man die Fotos von ihrem Sohn sieht, muss ich sagen, der schaut aus wie ein kleiner Engel. Ja, und meine Welt trägt ja deinen Namen. Das ist sie, die gute Romy Meier, bei uns heute Neuvorstellung Nummer 4.

Tja, geht schon ein bisschen in Richtung Deutschpop. Die gute Rumi Meier, Meine Welt trägt deinen Namen, Neuverstellung Nummer 4. Ja, und über den Silvio Samoni muss ich gar nicht mehr viel erzählen. Ja, seit 16 Jahren bereichert er den österreichischen Schlager mit seiner Stimme. Lass es noch einmal geschehen. Hier ist er, der wunderbare Silvio Samoni, unsere fünfte und zugleich letzte Neuverstellung für heute bei Fritz Schlagerhitparade.

0: Ja, der gute Silvio Samoni, ja, eine Aufforderung, ja, mit der sicherlich seine Uli ganz gut umgehen kann. Silvio Samoni, und lass es noch einmal geschehen. Bei uns heute unsere fünfte und zugleich letzte Neuvorstellung für heute. Und schon sind wir mittendrin in den Top 13 der Woche, und heute müssen wir wirklich ganz, ganz schnell sein. Ja, auf der 13 heißt es Abschied nehmen heute von der lieben Madeleine Rausch. Sie ist zum fünften und letzten Mal dabei, auch wenn sie an uns klebt. Ich klebe an dir, aber sie hat sich für die Jahreshitparade qualifiziert. Liebe Madeleine, wir gratulieren dir ganz herzlich. Und nach der Hitparade gibt es natürlich noch einen Aussteigertitel von der lieben Madeleine Rausch zu genießen. Zum dritten Mal dabei ist der Captain, nämlich Captain Freddy und seine Gabriela Ciao Ciao Amigos. Und in der dritten Wertungswoche geht es von 9 auf die 12, aber noch ist nichts verloren. Ja, und zum zweiten Mal dabei ist die wirklich bezaubernde Sandy van Rij, und sie hat leider an dieser Woche ein bisschen verloren, wahrscheinlich weil sie in so vielen Hitparaden präsent ist, hat man dann vergessen, bei uns abzustimmen. Ja, Sonnenseite von 6 auf die 11, aber Gott sei Dank noch dabei mit lieben Grüßen zu dir, liebe Sandy. Ja, aber auf die Sandy müssen wir noch ein bisschen warten, denn jetzt gibt es erstmal unsere Aussteigerin Madeleine Rausch. Ich klebe an die in ihrer letzten Wertungswoche auf.
1: Platz 13.

0: Tja, die Sonnenseite war das jetzt auf Platz Nummer 11 von Sandy van Rij. Und jetzt kommt was?
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0: Ganz genau so ist es. Wir sind bei den Top 10 der Woche gelandet. Ja, und auf Platz Nummer 10 haben wir diesmal den lieben Gerd Emig. Ja, was soll ich euch über den Gerd erzählen? Der Gerd hat mittlerweile seine insgesamt dritte Wertungswoche erreicht. Letzte Woche die 8, diesmal die 10. Gerd Emig und zu viel passiert. Ja, der Andy D. ist auch wieder mit dabei. Ja, in seiner dritten Wertungswoche hat er einen Platz gewonnen von 10 auf die 9 mit Ich schenk dir eine Rose. Ja, und auf Platz Nummer 8 neu dabei. Wir freuen uns, dass er dabei ist. Frank Lichtenberg und Tu doch nicht so. Und dazu kann ich auch gleich einen Musikwunsch erfüllen, denn ja, wir müssen das Angenehme mit dem Nützlichen verbinden ab und an. Denn die liebe Carmen hat in die Wunschbox geschrieben: Carmen, hättest du dir doch einen anderen

0: endlich wieder mal, muss man sagen, von 0 auf die 7. Aline Hell und Tabulos. Aline, liebe Grüße natürlich auch zu dir. Aber wir starten jetzt erstmal mit Gerd Emig und Zu viel passiert in seiner dritten Wertungswoche auf
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0: Tja, tabulos, die gute Aline Held in ihrer ersten Wertungswoche gelandet von 0 gleich auf Platz Nummer 7. Na, wenn das kein Grund zu feiern ist, liebe Aline, ja was denn dann? Und damit kommen wir nun zu den Plätzen 6 bis 4 und auf Platz Nummer 6 haben wir diesmal ja die beiden lieben Menschen, die letzte Woche gewonnen hatten, dein Vincent und natürlich auch die Conny, das Duo Vintos, ja, von 1 auf die 6 mit Bleib heute Nacht bei mir, aber das Ganze schon in der vierten Wertungswoche, ja, und eine Woche noch und dann haben sich die beiden für die Jahreshitparade qualifiziert. Apropos Jahreshitparade, das haben die Löwensöhne schon geschafft, mit Unser Tag ist jetzt da und in ihrer fünften Wertungswoche haben sie zwar verloren von 3 auf die 5, aber Qualifikation für die Jahreshitparade. Wir gratulieren ganz herzlich und nach der Hitparade gibt es natürlich noch einen Aussteigertitel zu genießen. So, und dann haben wir auch noch gleich Platz Nummer 4. Und auf Platz Nummer 4 haben wir den nächsten Neueinsteiger dabei, nämlich den André Busse mit Zwing mich doch zu meinem Glück. Ich zwinge euch auch gleich zu eurem Glück. Ich werde euch den Titel dann auf der 4 vorspielen. Aber ein bisschen müssen wir uns noch gedulden. Jetzt gibt es erstmal das Duo Vintos und Bleib heute Nacht bei mir in ihrer vierten Wertungswoche auf
1: Platz 6.

0: Ja, zwing mich doch zu meinem Glück. Der gute André Busse von Null gleich eingestiegen auf Platz Nummer 4. Tolle Geschichte. Ja, und bevor wir jetzt gleich zu den Besten dreien kommen, schauen wir uns mal an, wer es in dieser Woche nicht mehr in die Top 3 geschafft hat oder auch nicht mehr schaffen konnte, weil eben schon fünfmal dabei. Also, nicht mehr dabei natürlich Biene Schmidt und Joe Smith mit Du und Ich. Wir sagen ja, sie haben sich schon für die Jahreshitparade qualifiziert. Genauso wie Norbi und Cindy Berger. Doch die Liebe, sie bleibt. Ja, der Steffen Sturm ist leider nicht dabei. Er war letzte Woche Neuverstellung, aber wahrscheinlich haben die Fans lieber einen Coffee to go getrunken. Leider zu wenig abgestimmt, aber dafür haben wir den Steffen demnächst auch bei mir im Studio. Ja, leider auch die Nicole Conring nicht mehr dabei mit Ich erkenne mich nicht wieder und der gute Ingo Roberts mit Die Zwerge wollen nicht voten, denn die Zwerge wollen feiern. So, und damit kommen wir zu den Top 3 und auf der 3 haben wir den lieben Norbert Köhler zum dritten Mal dabei und er ist geklettert von 4 auf 3 Norbert Köhler und Könntest du in meine Träume sehen. Ja, und dann kommen wir auch zum Neueinsteiger der Woche und ich hoffe, er freut sich richtig drüber. Unser Steve Paradiso, ja, das ist nicht Alarmstufe Rot, sondern Alarmstufe Feiern, würde ich mal sagen, für den Steve. Also ganz liebe Grüße zu dir, mein lieber Steve und nochmal herzliche Gratulation zu Platz Nummer 2. Und gleich gibt es den Steve auch zu hören, direkt im Anschluss an Norbert Köhler und Könntest du in meine Träume sehen. Und das Ganze in seiner dritten Wertungswoche. Und wo ist er gelandet? Auf
1: Platz 3.

0: Tja, unser Steve Paradiso, Alarmstufe Rot von 0 auf die 2. Ich frage mich nur die ganze Zeit, in wen hat sich da der gute Steve Paradiso verliebt? Vielleicht sogar in Pippi Langstrumpf? Die Pippi mit dem kleinen Onkel? Man weiß es nicht so genau, aber vielleicht wird uns das irgendwann mal verraten. 22 Uhr und eine Minute. Und für uns stellt sich jetzt nur noch diese klitzekleine Frage: Wer ist denn heute? Und zugleich auch
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0: Ja, man könnte sagen, alles in weiblicher Hand. Und ja, ihr habt so brav gewotet und das Ganze nicht nur für ein Vielleicht. Es ist nämlich zu heiß für ein Vielleicht. In ihrer vierten Wertungswoche ist sie geklettert. Die wunderbare Berit Finke. Von 5 auf die 1. Wir gratulieren ganz herzlich.

0: Ja, eigentlich unfassbar. In der vierten Wertungswoche die gute Berit Finke, da ist sie geklettert. Wir gratulieren wirklich nochmal ganz, ganz herzlich von 5 auf die 1. Ja, und ihr wirklicher Smash-Hit, und so kann man diesen Titel wirklich wahrlich bezeichnen, zu heiß für ein vielleicht. Ja, und ja, heute sind wir ein bisschen spät dran, aber jetzt kommen wir schon zum Outro der Hitparade. Denn das war Fritz Schlager Hitparade heute mit den Neuvorstellungen von Doris Kober, Seifenblasen platzen leise, Elvira Fischer nur zu Gast auf dieser Welt, Oliver Mohr, die Liebe holt mich ein, 10 Jahre Jubiläums Edition, Silvio Simoni, lass es noch einmal geschehen, und Romy Meier, meine Welt trägt deinen Namen. Auf der 13 Madeleine Rausch nicht mehr wählbar mit Ich klebe an dir, auf der 12 Captain Freddy und Gabriela mit Ciao Ciao Amigos, die 11 gehört Sandy van Rai mit Sonnenseite, Platz Nummer 10 Gerhard Emig, Zu viel passiert und Andy D. auf der 9 mit Ich schenk dir eine Rose, Platz Nummer 8 geht an Frank Lichtenberg, Tu doch nicht so und die 7 Annalene Hell, Tabulos. Platz Nummer 6, das Duo Vintos, Bleib heute Nacht bei mir. Und die 5 an die Löwensöhne, ebenfalls nicht mehr wählbar mit Unser Tag, ist jetzt da. Platz Nummer 4, André Busse, Zwing mich doch zu meinem Glück. Die 3, Norbert Köhler, Könntest du in meine Träume sehen. Die 2, Steve Paradiso, Pippi Langstrumpf, Alarmstufe Rund und Berit Finke, Zu heiß für ein vielleicht auf der 1. Tja, und damit werfen wir einen Blick auf die Uhr, 22 Uhr und mittlerweile 7 Minuten. Ja, um 22 Uhr pünktlich hat meine Angie natürlich die Hitparadenseite freigeschalten auf unserer Webseite www.radio-ffr.de. Ihr braucht jetzt nur noch auf Hitparade klicken, und wenn euch ein Titel ganz besonders gut gefällt, links neben jedem Künstler ist ein kleiner Kreis. Ihr klickt rein, es erscheint ein Punkt, ihr geht unten auf Abstimmen und schon habt ihr eure Stimme abgegeben. Das Ganze könnt ihr sogar alle 3 Stunden tun, bis kommen Samstag um 15 Uhr. Das heißt, man kann so viel abstimmen, man muss nicht faken, weil die Fake-Stimmen werden sowieso alle abgezogen. Ja, und das Ergebnis gibt es dann nächsten Sonntag zu hören im Rahmen des 982. Schlager-Rendezvous. Da haben wir dann die liebe Bianca Erbe im Talk, und danach gibt es wieder Fritz Schlager-Hitparade. Ja, und jetzt geht's bei uns dann gleich weiter. Ah ja, Werbung für meine Homepage www.fred-lüne-luehne.com. Da finden wir auch alles zur Hitparade. Ja, und jetzt bleibt ihr hoffentlich weiter dran. Ich erfülle Musikwünsche. Den ein oder anderen neuen Song habe ich dabei. Die Löwensöhne und Madeleine Rausch sind auch nochmal präsent. Ja, und die Fanclubs, wie immer, viel Spaß beim Werbung machen, bei X, TikTok, ja, dann auch noch, ja, bei all, da, ja, wo gibt's überall? Ja, Social Media, ich habe keine Ahnung, Facebook natürlich, Insta, habe ich vergessen, und ihr wisst ja, Werbung machen ist ja alles gut und schön, ihr müsst natürlich auch auf unsere Webseite gehen, aber zuvor natürlich auch die Fans bitte instruieren, nicht mehr zu faken, nicht mehr so abzustimmen, dass wir die Fake-Stimmen abziehen müssen. Aber sei es wie es sei, www.radio-ffr.de.
1: Achtung, nicht vergessen zu voten.
0: Also ein bisschen unkonzentriert ist er schon heute, der Moderator, oder?
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Tja, die Söhne Tirols mit Ewigkeit und so fahren wir an die Aussteige hier, das seid gerade die Löwensöhne mit die Gläser hoch. Naja, die Jungs haben auch Grund zu feiern, zweimal haben sie auch gewonnen. Und Madeleine Rausch mit dem wunderschönen Titel Haus am See. So, und gleich werde ich auch natürlich eure Musikwünsche erfüllen. Ja, und da haben wir zum Beispiel, ja, sehe ich gerade, der Nils hört zu. Nils, ich wünsche dir einen wunderschönen guten Abend. Ja, du wünschst dir nämlich jetzt gleich einen Titel, den ich noch gar nicht rausgesucht habe. Ich habe es ja gerade zufällig gesehen, dass du dir den Titel gewünscht hast jetzt. Und ich finde es ja schön, wenn du auch zuhörst. Was will ich mehr? Na, eigentlich gar nichts, weil ich möchte viele liebe Hörer haben. Nicht nur im Schlagerrendezvous, sondern bei jeder einzelnen Sendung. So, aber jetzt habe ich den Wunsch gleich reingegeben, weil ich ihn schon gesehen habe, Frank Lichtenberg und du schreibst ganz liebe Grüße an meinen Mann und Nils. Wir schicken liebe Grüße zu dir und zu deinem Mann. Hier ist er, Frank Lichtenberg und du.

Tja, der gute Frank Lichtenberg, für ihn könnt ihr natürlich auch jetzt abstimmen, aber nicht nur für ihn, für viele andere auch. Und ich sag's an dieser Stelle gern nochmal, irgendwie hatte ich vorher so ein kleines Blackout. Darf passieren, wenn man nicht ganz fit ist. Bitte unbedingt fair abstimmen. Es hat keiner was davon, wenn gemogelt wird. Denn Fairness sollte immer oberstes Gebot sein, wie ich meine. So, und bevor wir den nächsten Musikwunsch erfüllen, gibt es Nina Mondschein, die hat nämlich was ganz, ganz Neues. Und die Nina, die klingt immer so wie ein Song von ABBA oder Bonnie M. Ah nö, so heißt der Titel. Die Nina Mondschein klingt irgendwie ein bisschen retro immer. Aber das lebt sie auch, das liebt sie auch. Und ich glaube, und ich habe mit ihr schon mal drüber gesprochen, sie wohnt irgendwo, ja, irgendwo ja, gedanklich in einer anderen Welt. In ihr wohnt eben eine alte Seele. Hier ist Nina Mondschein.

Ja, auch ein ganz, ganz toller Titel. Der Titelkampf von Sünke, Wiedersehen am Meer. So, die lieben Görlitzer sind jetzt an der Reihe. Da haben wir zunächst mal den Thorsten, der hat da Feedback geschrieben zum heutigen Gespräch. Danke für das fantastische Gespräch mit Burkhard Peine. Er ist ein sympathischer, charismatischer und authentischer Künstler mit ganz viel Herz und ganz viel Gefühl. Musik ist sein Lebenselixier. Ich wünsche ihm alles erdenklich Gute für die Zukunft. Mit lieben Grüßen von Thorsten. Jetzt wünschen wir ihm erst einmal ein gutes Nachhausekommen aus Thailand, würde ich mal sagen. Ja, und ja, was wollte ich jetzt sagen? Die Görlitzer haben ihm wieder ihre drei Musikwünsche. Die haben es mir am Freitag schon per Mail geschickt. Eigentlich immer ein geschickter Schachzug. Immer zwei Wünsche und dann noch ein dritter, falls noch Zeit ist. Also bekommt ihr heute das Dreierpaket. Pascal Vogt und das wahre Leben. Das ist der Musikwunsch vom Christian. Der Thorsten hätte gerne Nadine Maipo gehört und Adrenalin. Und wenn noch Zeit ist, es ist noch Zeit, Delgado und Engel. Interessiert hat mich nur, wie ihr genau auf diesen Titel gekommen seid. Unfassbar. So, dreimal Musik vom Feinsten in Folge von der Görlitz Connection, von Thorsten, von Christian. Und im Himmel da oben hört sie auch immer mit die Mama Anneliese. Ja, und wenn ihr gerade erst zugeschaltet habt, wir sind bereits im letzten Teil des Schlager-Rendezvous hier auf Radio FFR und natürlich auch bei Schlagermax Radio.

Tja, damit haben hoffentlich die Jungs auch wieder zufriedengestellt, nämlich den lieben Thorsten und auch den Christian. So, die Inge ist jetzt an der Reihe. Du hättest gerne Merkur gehört. Mit wer ist jetzt dieser Jürgen? Und schreibst Servus Fred. Schönen Abend an alle Zuhörer. Also die Inge verbindet ihre Promoarbeit immer mit ihren Musikwünschen. Ja, und jetzt hat sie auch den lieben Merkur unter ihre Fittiche genommen, kann man ruhig an dieser Stelle dazu sagen. Und ja, ob wir jetzt endlich erfahren, wer denn dieser Jürgen ist, keine Ahnung.

Tja, wer ist denn dieser Jürgen vom lieben Merkur? Und demnächst gibt es schon wieder was ganz, ganz Neues von ihm. Was? Ja, das darf ich jetzt, glaube ich, noch nicht verraten. Das muss er dann schon selber tun. Aber ich weiß schon mehr, als ich eigentlich wissen darf. Aber ich bin eigentlich so geschwätzig, weil ich ihm alles weitererzählen möchte, nämlich an euch. Aber diesmal lasse ich es sein. So, die Marie-Christine Bell hätte gerne Mario Monti und My Lady Mallorca gehört. Und sie schreibt mit diesem Lied: Gehen Grüße an die Tanzgruppe der GKG Stromberg. Ich habe bei Messenger erklärt, was das heißt. Grüße kommen vom Engel Maria und Adler Ralf. Ja, ich bin so selten jetzt im Facebook drin während der Sendung, nämlich hörst du so gut wie gar nicht. Ja, ich kann aber ganz schnell nachgucken, weil dann sind wir vielleicht ein bisschen intelligenter und wissen auch, was das ist. So, aha, also war das jetzt der Engel? Oder war das jetzt doch der Ralf? Der Adler Ralf, GKG, Große Karnevalsgesellschaft Stromberg. Oh, jetzt denken wir schon wieder an Karneval. Heieiei, die Zeit vergeht. Na gut, aber gleich gibt's natürlich euren Titel. Der Adler und der Engel wünschen sich diesen und danach kommen Grüße aus dem rheinisch-bergischen Burscheid. Und zwar kommen diese von der Chrissy. Sie hätte gerne Elvira Fischer mit Im schwarzen Kleid gehört. Lieber Fred, liebe Angie, liebe Grüße zu euch nach Österreich aus Burscheid. Wir schicken natürlich liebe Grüße zurück. Ich grüße alle Zuhörer, alle Menschen im Radioland. Ich grüße meine Freunde und dir, lieber Fred, wünsche ich eine gute Besserung. Ich werde mich nicht mehr bessern, versprochen. Von ganzem Herzen, ich danke dir. Eure treue Chrissy. Ja, ich mag es, wenn so tolle Menschen wie du, Chrissy, immer wieder zuhören. Da fühlt sich der Moderator auch wohl. Obwohl, ein bisschen musste ich noch gedulden. Zuerst gibt es Mario Monti, My Lady Mallorca, und danach gibt es Im schwarzen Kleid von der lieben Elvira Fischer.

Tja, im schwarzen Kleid, das war jetzt die liebe Elvira Fischer. Ja, wenn wir auf die Uhr blicken, viel Zeit haben wir nicht mehr. Also gut, ein Titel geht sich noch aus. Hier ist die aktuelle Single von Hannes Schöner. Gibt es seit letzten Freitag das allererste Mal. Ist es, dass ich den Titel spiele? Ja, und so heißt auch der Titel. Hier auf Radio FFR und Radio Schlagermax.

Tja, und ich hätte heute gerne noch viel mehr Songs für euch gespielt, aber alles im Leben hat seine Zeit und deshalb sage ich ganz einfach jetzt Dankeschön, dass ihr dabei gewesen seid beim 981. Schlagerrendezvous hier bei uns auf Radio FFR und Schlagermax Radio, unseren neuen Partner. Ja, ganz spezielle Grüße jetzt mal zum Chef vom Schlagermax Radio. Abend.

Tja, und damit wünsche ich euch natürlich noch einen schönen Abend oder vielleicht auch schon einen tollen Start in die neue Woche. Aber zuvor natürlich, so wie es sich gehört, eine gute Nacht, süße Träume den Mädels, ein virenfreies Gute Nacht, Bussi, alles Liebe und Gute, sagt euer Fried am Mikrofon. Und noch was, verschenkt Liebe und vielleicht ein paar, ja, Lutschbonbons. Gute Nacht.

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